das Duo von Dido aus New York zusammen mit Emma Dufont und dem Track Get a Grip. Einer von euren Favoriten hier im Programm von BYTE.FM. Eine Stunde lang hört ihr hier eine Auswahl der meistgelikten Songs bei BYTE.FM. Als Mitglieder unseres Fördervereins könnt ihr Songs ganz einfach mit einem kleinen Herz markieren. So stellt ihr euch eure persönliche Merkliste zusammen. Und alle paar Wochen schauen wir, welche Songs ihr dort besonders oft speichert. Darunter sind auch immer mal wieder Titel aus unseren Alben der Woche. Darüber freuen wir uns natürlich besonders. So war es auch bei diesem Song von Aloea, Cairo FM, ein Song aus ihrem Debüt Zero.

Aloia mit Cairo FM, ein Song aus ihrem Debütalbum Zero, war vor kurzem unser Album der Woche hier bei Byte FM. Und dieser Song hat euch besonders gut gefallen. Er gehört nämlich zu euren Favoriten. Und ja, wir bleiben jetzt noch bei einem Debütalbum. Divyam Hoffmann hat sich vor einigen Wochen in ihrer Sendung Ein Topf aus Gold mit dem ersten Album einer Münchner Band beschäftigt. Die Gruppe nennt sich Die Leute. Ihr Album trägt den Titel Schöne Scheiße. In ihren Songs reihen die Leute Floskeln, Begriffe und Alltagsbeobachtungen aneinander. Die Titel heißen deshalb sowas wie Nagellack-Feminist, Kauf dich glücklich, Schönes Wochenende oder auch Eigenbedarf. Und dieser letzte Song, der hat euch besonders überzeugt. Das hier sind also die Leute mit Eigenbedarf.

Ihr hört Byte FM und das war die Band Die Leute aus München mit dem Song Eigenbedarf, ein Track aus ihrem Debüt Schöne Scheiße. 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

Musik von Kurt Weill unter euren Favoriten bei BYTE.FM. Chance to Bleed heißt der Song. Kurt Weill, ein Musiker aus den USA, und von dort geht's nun zurück nach Deutschland zum Berliner Rapper Upsilon. Sommermärchen ist ein Song, der bereits im April erschienen ist, als Vorbote seines Albums Glanz Null. Darin erzählt Upsilon, wie die Fußball-WM 2006 den NSU-Mord an Mehmet Kubaschik überschattet hat. Upsilon selbst bezeichnet Sommermärchen als einen der herausforderndsten und zugleich aber auch besten Songs, die er je geschrieben hat. Das hier ist also Upsilon mit Sommermärchen. Einer von euren Favoriten hier bei BYTE.FM.

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1: Sommermärchen von Absalon hier bei Byte FM. Der Titel klingt erstmal nach Sonne und Leichtigkeit. Inhaltlich geht es allerdings um ein sehr ernstes Thema, unter anderem um den NSU-Mord an Mehmet Kubaschik im Schatten des Fußball-Sommermärchens 2006. Und jetzt wird es aber tatsächlich ein wenig sommerlicher und auch ein bisschen italienisch. Die Crooky Gang um Francesco Wilking übersetzt bekannte Songs ins Italienische und gibt ihnen dabei einen neuen Klang. Diesmal haben sie sich unter anderem David Bowie vorgenommen. Ragazza Solo, Ragazza Sola ist die italienische Version von Space Oddity. Francesco Wilking hat den Song neu eingesungen. Das neue Arrangement klingt leichter und luftiger. Die Melancholie des Originals bleibt aber durchaus erhalten. Hier ist also die Crooky Gang mit Ragazzo Solo. Ragazza Sola, einer von euren Top-Songs hier bei Byte FM.

Ihr hört die Favoriten hier bei Byte FM. Und das war einer meiner absoluten Lieblingssongs von Radiohead, I'll Wind. Einer von euren aktuellen Favoriten kommt jetzt nicht von Radiohead selbst, sondern vom Gitarristen der Band, Ed O'Brien. Vor der Tour zum Album A Moon-Shaped Pool 2016 hat O'Brien erstmal gezögert. Er konnte sich zu dieser Zeit damals nach eigener Aussage nicht mehr so richtig mit Radiohead identifizieren. Nach der Tour hat die Band dann eine Pause eingelegt. O'Brien litt in dieser Zeit unter Depression und dachte, dass seine Zeit mit Radiohead vielleicht vorbei sei. Halt hat er in dieser Zeit unter anderem im Musikmachen gefunden und bei langen Spaziergängen und dabei auch neue Solomusik geschrieben. Bei den Vorbereitungen auf die Radiohead-Tour 2025 hat er dann auch wieder Zugang zur Band gefunden. Am 22. Mai in diesem Jahr ist nun also sein zweites Soloalbum auch erschienen. Blue Morpho heißt es. Zum ersten Mal veröffentlicht Ed O'Brien hier unter seinem eigenen Namen und nicht mehr als EOB. Wir hören den Titelsong seines Soloalbums. Das hier ist Ed O'Brien mit Blue Morpho bei Byte FM.

0: Wunderschön. Dramatische Streicher von Ed O'Brien. Das war der Titelsong seines zweiten Soloalbums Blue Morpho, einer von euren Favoriten. Ihr hört Byte FM und ein weiterer Song, der euch in letzter Zeit besonders gut bei uns im Programm gefallen hat, den konntet ihr bei Martin Böttcher in seiner Sendung Elektro Royal hören. Der Name verrät es schon, die Sendung könnte genau das Richtige für euch sein, wenn ihr 2 Stunden lang elektronische Musik in all ihren intelligenten Spielarten hören mögt. So beschreibt Martin das selbst. Elektro Royal hört ihr immer samstags um 20 Uhr. Zuletzt hat euch dort ein Track von Perel besonders gut gefallen. Sie ist DJ, Sängerin und Songwriterin und verbindet New Wave, Postpunk und Neue Deutsche Welle. Dance Punk nennt sie ihre Musik auch selbst. Ich heißt einer ihrer aktuellen Singles und die gehört zu euren Favoriten.
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Ich von Perel hier in den Favoriten bei BytefM. Jeden Tag haben wir hier eine Songempfehlung für euch, unsere Tracks des Tages. Im Juni kam einer davon von der Sängerin und Songschreiberin PJ Harvey. 2023 hat sie ihr bislang letztes Album Eye Inside the Old Year Dying veröffentlicht und an einem neuen Album arbeitet sie auch bereits. Einen ersten Vorgeschmack darauf gibt der Song Voyager. Und dieser Titel ist auch kein Zufall. 1977 hat die NASA nämlich zwei Raumsonden mit diesem Namen ins All geschickt. Der schottische Physiker Brian Cox hat PJ Harvey gebeten, einen Song aus der Perspektive einer dieser Sonden zu schreiben. Und diese Idee hat sie sofort begeistert. Sie hat sich gefragt, was würde uns die Sonde wohl erzählen, wenn sie sprechen könnte? Das Ergebnis hören wir jetzt, einer von euren Favoriten, Voyager von PJ Harvey.

von Arnold Marquis, war ein deutscher Schauspieler und Synchronsprecher, unter anderem zum Beispiel von John Wayne oder auch Bud Spencer. Deshalb kommt euch die Stimme jetzt vielleicht auch gleich bekannt vor, dass sie ist Arnold Marquis mit »Komm zu mir durchs Telefon«.

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1: Zu mir durchs Telefon von Arnold Marquis, einer von euren Favoriten hier aus dem Programm von BeiteFM. Einmal im Monat nimmt euch Christa Helbling in ihrer Sendung Wellenlänge mit in das musikalische Umfeld eines ganz bestimmten Acts. Dabei geht es um befreundete Musikerinnen und Musiker, Labels, Clubs und Tonstudios. Alles hängt irgendwie zusammen und genau diese Verbindung folgt die Sendung. Im Juli stand die Band Mary in the Junkyard im Mittelpunkt. Anlass war ihr Debütalbum This Old House, das im Mai erschienen ist. Das Londoner Trio kommt aus dem Umfeld des legendären Clubs Windmill Bricks. Und einer der Songs aus der Sendung hat es auch in die Favoriten geschafft. Den hören wir jetzt, Thou Shalt Sprout.

0: Shell Sprout heißt dieser Song von Mary in the Junkyard hier bei BeiteFM. Zum Abschluss habe ich nun noch einen Song von der Dub-Ikone Lee Scratch Perry für euch. Vor seinem Tod 2021 hat er nämlich noch ein Album mit dem Duo Mouse on Mars aufgenommen. Spatial No Problem heißt es. Daraus stammt auch gleich der Song State of Emergency. Ich sage jetzt erstmal tschüss. Das waren eure Favoriten für diesen Monat hier bei BeiteFM. Mein Name ist Liz Remter. Schön, dass ihr dabei wart. Bis zum nächsten Mal. Ciao.
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0: 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Es ist 3 Uhr.
2: Herzlich willkommen zum Waldspaziergang auf Byte FM. Mein Name ist Annette Stiekele und ich spiele heute Werke unter anderem von James Blake, Anna Roxanne und Neroster Steele. Starten möchte ich aber mit Aldous Harding und I Ate the Most.

Aldous Harding war das mit I Ate the Most aus ihrem aktuellen 5. Album Train on the Island. Die Folksängerin aus Neuseeland hat sich dafür erneut mit John Parish zusammengetan und dabei ungewöhnliche Instrumente wie Harfe und Pedal-Steel-Gitarre einbezogen. Hier kommt ein weiterer Song von ihr, Aldous Harding mit dem Titeltrack Train on the Island. Und danach wird es cineastisch mit unter anderem James Blake.

Aldous Harding mit Train on the Island, gefolgt von James Blake, Travis Scott, Ludwig Göransson und dem Abspannsong When I'm Home aus dem Soundtrack des Films The Odyssey von Christopher Nolan. Die Meinungen gehen bei diesem Film ja sehr auseinander. Ich fand ihn sehr gelungen. Der Song aber ist den Machern, darunter der mehrfache Oscar-Preisträger Göransson, eindeutig gelungen. Hören wir nun einen weiteren Song von James Blake zusammen mit Monica Martin. Didn't Come to Argue aus seinem aktuellen Album Trying Times. Und danach folgt Kelsey Lou. Hier beim Waldspaziergang auf Byte FM.

James Blake, Monica Martin mit Didn't Come to Argue und zuletzt Kelsey Lou mit Comfort aus ihrem Album So Help Me God. Die ungewöhnliche US-Musikerin aus Los Angeles musiziert, seit sie 6 Jahre alt ist und hat sich schon früh auf Songschreiben und Cellospielen verlegt. Auf ihrem Werk So Help Me God wirken auch Kamasi Washington und Kim Gordon mit. Nicht die schlechtesten Referenzen. Hören wir aus dem Album nun noch einen Song. Hier ist Kelsey Lou mit Only the Lonely. Und danach geht es weiter mit Anna Roxanne.

Kelsey Lou mit Only the Lonely, gefolgt von Anna Roxanne mit Atonement aus ihrem Album Poem One. Das Werk kreuzt Jazz, Elektronik und auch Hindustani-Songs. Hier kommt ein weiterer, zarter, sanft schreitender Song, wie geschaffen für einen Waldspaziergang. Anna Roxanne mit Keepsake und im Anschluss geht es weiter mit Neroster Steel.

Gerne Roxana mit Keepsake und zuletzt Nirosta Steel mit Boss Tricks, Benny's Song aus dem aktuellen Album My Skyscraper. Ja, das Projekt heißt übersetzt nicht rostender Stahl und dahinter verbirgt sich der Musiker Stephen Hall, ein New Yorker mit schottischen Wurzeln, der auf dem Werk Garage, Disco und Minimal Sounds zu einer Ode an den Großstadtdschungel und sein Nachtleben verbindet. Und das war es auch schon wieder vom Waldspaziergang. Am Mikrofon war Annette Stiekele. Hier folgt gleich Drop It Like It's Hot mit Christoph Twickel. Und zum Abschluss folgt ein weiterer Song von Nirosta Steel, Special Weakness. Und damit macht es gut. Ciao.

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0: 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Es ist 4 Uhr.
2: Die Sendung heißt Regler rauf, Regler runter. Mein Name ist Christoph Freimann. Hallo.

freue mich schon ziemlich auf das Debüt von Westside Cowboy, dieser Band aus Manchester. Ihr Genre bezeichnet die ja selbstironisch als Britannicana, weil einerseits britische Musikkultur darin steckt und daher kommen die ja auch, andererseits versuchen sie auch immer ein bisschen nach den USA zu klingen. Ich finde es ja ganz lustig und das ist auch ein Grund, weshalb ich mich freue auf diese neue Platte It Goes On, die noch im August erscheint. Hier nach Kickstones, The Boys, noch ein zweiter Song von denen. Hier ist Dobro.

Dobros von Westside Cowboy. Das Debüt der Band aus Manchester heißt It Goes On und es erscheint am 21. August. Das hier ist die Sendung Regel rauf, Regel runter bei Bad FM. Und wenn ich so auf die Playliste gucke für heute, dann machen wir gleich einen Ausflug in die deutschsprachige Musik. Nicht Seattle, Kalk, Ebbo, das sind so ein paar Namen. Aber erstmal gibt's einen Song von This Is Lorelei. Musiker aus New York, der ganz unterschiedliche Sachen macht. Unter dem Namen This Is Lorelei ist es so Indie-Rock, obwohl ich diese Bezeichnung nicht mag. Was ist denn Indie-Rock? Independent ist meines Erachtens noch ein bisschen was anderes als ein Sound. Aber jedenfalls das mit Amerikaner-Einschlag. Der Song hier heißt Oh No Now.

Absalon sucht den Weg raus aus dem großen Schlamassel, der uns umgibt. Weg hier raus war das, ein Song vom Album Glanz Null, das vor ein paar Wochen erschienen ist. Und der Glanz taucht an verschiedenen Stellen auf diesem Album auf, wobei man genau sagen muss, oft geht es um die Abwesenheit vom Glanz. Absalon sagt, wir alle werden mit einem Glanz in unseren Augen geboren, aber mit dem Älterwerden kommt er uns abhanden. Gründe dafür können einfach miese Erfahrungen sein, Herzschmerz, aber auch, dass man einfach versteht, wie diese Welt tickt und wer aus welchen Gründen Geschäfte macht oder Kriege anzettelt. Absalon wird ganz oft, ganz konkret auf diesem neuen Album, schafft es aber gleichzeitig, finde ich, so eine poetische Sprache beizubehalten. Auch Albo wird konkret, hier ist sie mit dem Song Arbeit.

0: So kann Protest auch klingen. Die Rapperin Ebbo war das hier mit dem Song Arbeit. Noss Album wird noch in diesem Jahr, in den nächsten Monaten erscheinen. Und vor ein paar Jahren hat sich ja Ebbo musikalisch und inhaltlich nochmal gehäutet, würde ich sagen. Und das hat viel mit ihrem Coming-out zu tun. Also lesbische oder queere Themen gehören mittlerweile einfach zu Ebbo dazu. Und sie kriegt das ganz gut hin, lustig zu sein, aber auch für voll genommen zu werden. Ein gutes Beispiel, finde ich, ist der Song Butch im Tang. Darin geht es auch so ein bisschen zumindest um die queere Aneignung des Unterhemds, auch bekannt ja als Wife Beater.
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1: Butch im Tank von Ebbo. Ich bin schon sehr gespannt auf das neue Album. Typologie eines Herzens heißt es. Erscheint im September. Wir sind hier in der Sendung Regler rauf, Regler runter bei deutschsprachiger Musik angekommen. Und da bleiben wir auch noch eine Weile. Der nächste Song, das ist so einer, der hat mich ziemlich umgehauen. Es handelt sich um einen neuen Vorab-Song von der fantastischen Musikerin Nicht Seattle. Ich finde es einfach so unglaublich überzeugend, wie sie Themen in Poesie und Musik übersetzt. Hier ist es einfach ein Song über ihre Frauenfreundschaften, über die Frauen in ihrem Leben, eine Hymne sozusagen an die Freundinnen. Und darin ist aber gar nichts kitschig oder übertrieben oder dogmatisch oder sonst irgendwie ideologisch aufgeladen. Es ist einfach nur, wie es ist. Hier ist Nicht Seattle mit Meine Ladies.
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0: Meine Ladies, neues Song von Nicht Seattle, hier in Regler rauf, Regler runter bei Byte FM. Das ist ein Song, der auf dem Label Staatsakt erscheint, das Label, bei dem man weiß, die Musikerinnen und Musiker, die hier Songs rausbringen, die haben meistens ein Anliegen, das über die Unterhaltung hinausgeht. Auch die Gruppe Japanik war eine Zeit lang zu Hause. Hier sind sie mit einem Klassiker, Trouble.
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Japanik. Die Gruppe kommt ursprünglich aus dem Burgenland. Vor vielen Jahren sind sie dann umgezogen, erst nach Wien, dann nach Berlin. Und heute sind sie, soweit ich informiert bin, über verschiedene Kontinente verteilt. Aber bleiben wir mal beim Stichwort Österreich. Da kommen auch die Mitglieder von Kalk her. Von denen kommt hier ein Liebeslied, etwas, was man von ihnen eigentlich nicht erwartet. Der Song hat den Namen Kaputte Speaker.

ganz anderer Umgang mit Sprache als bei Kalk. Aber auch hier das Thema die Liebe. Und es ist ja sowieso für Fuffi 50 das ganz große Thema. Die Liebe, feel it. Und für die Liebe braucht man ja auch immer wieder eine neue Sprache, weil alle drüber singen. Fuffi 50 hat eine gefunden und ich finde ja, sie könnte auch mal wieder was Neues rausbringen. Julia Holter wird was Neues rausbringen. Sie hat sich so Skizzen angeschaut, die von ihrem Album Something in the Room She Moves übrig waren. 7 neue Stücke sind entstanden und hier ist einer davon, My Lost One.

tolle Musik, tolle Musikerin, weil Julia Holter einen so mitnehmen kann in ganz andere musikalische Welten. So wie sie, das kann man wohl sagen, macht keine zweite Musik. Jenny Wahl kommt jetzt hier, sie ist mehrfach begabt, macht nicht nur Musik, sondern ist auch Schriftstellerin. Das hier ist der Song Conceptual Romance.

Conceptual Romance von Jenny Wahl hier in Regler rauf, Regler runter bei Byte FM. Margaret Glasby hat für ihr neues Album etwas gemacht, das leichter klingt, als es ist. Sie hat Social Media vom Handy gelöscht. Mehrfach sogar, weil sie die Apps zunächst immer mal wieder installiert und deinstalliert hatte. Heute sagt sie, für sie war das tatsächlich eine Sucht. Und das sagen ja viele. Interessanterweise hatte das auch, diese Social Media Abstinenz, positive Auswirkungen auf die Art und Weise, wie sie die Welt gesehen hat und auch auf ihre Musik. Sie kann jetzt stärker wahrnehmen, was um sie herum passiert. Und darum geht es dann auch auf dem Album I Am Both. Weniger um schnelle Urteile, es geht mehr um ein Interesse an Grauzonen. Hier kommt ein Song aus diesem Album, Reminder.

Früher hat Margaret Glasby in einem Interview gesagt, hatte sie Spaß daran, in ihren Songs möglichst harte Positionen durchzuziehen, auch mal anzuecken. Heute interessiert sie eher das Gemeinsame. Und besonders deutlich wird das in dem Song Martin Luther King Jr. vom neuen Album I Am Both. Glasby greift darin Gedanken des Bürgerrechtlers auf, über Hass und Liebe, über Dunkelheit und Licht. Und das ist mehr als so eine historische Reminiszenz. Sie sagt, sie selbst müsse sich in diesen polarisierten Zeiten an solche Grundsätze erinnern und erinnert uns dann mit dem Song gleich mit daran. Of course.

Martin Luther King Jr.'s Song von Margaret Glasby erschien auf dem Album I Am Both, das sie interessanterweise zusammen mit Musikern in Echtzeit eingespielt hat, also nicht nur Schicht um Schicht übereinander gelegt hat, wie man das oft macht in der Popmusik, sondern die waren möglichst alle im selben Raum, haben miteinander gespielt. Musikalisch, finde ich, knüpft sie auch an ihre großen Vorbilder an. Bob Dylan, Joni Mitchell, Joan Baez. Manchmal klingt sie auch noch Alanis Morissette. Auch das eine Musikerin, die sie bewundert, von der hat sie mal einen Song gecovert. Und dann gibt es auch Momente, an denen habe ich mich an Ani DiFranco erinnert gefühlt. Von Ani DiFranco kommt jetzt der letzte Song. Auch da geht es um einen gewissen Martin Luther King. Mein Name ist Christoph Freimann, das war Regler rauf, Regler runter. Vielen Dank fürs Zuhören und viel Spaß mit dem Anschlussprogramm. Hier ist Ani DiFranco mit Birmingham. Macht's gut und tschüss.

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0: 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Es ist 5 Uhr. 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
2: Die neuesten Platten der Woche, wie immer hier bei Neuland. Auf Byte FM. Am Mikrofon ist heute für euch Paula Bühler. Hi. Und wir hören hier in den nächsten 2 Stunden wieder die aktuellsten Neuveröffentlichungen der Woche. Dieses Mal mit dabei sind unter anderem Phoebe Bridgers, Sweeping Promises und King Gizzard and the Lizard Wizard. Und wir starten auch direkt mit neuer Musik von Tame Impala. Hammer ist sein Beitrag zu Sending Hearts to All My Dearies, a Tribute to the Smashing Pumpkins.

Tame Impala mit seiner Version von Hammer. Original ist der Track von The Smashing Pumpkins, jetzt neu interpretiert von Tame Impala. Und er ist nur einer der insgesamt 15 Artists, die Songs zum Album beigesteuert haben. Sending Hearts to All My Dearies, so heißt das Tribute-Album. Die Platte ist neu in dieser Woche erschienen. Und auch noch mit dabei sind unter anderem die Prog-Metal-Band Between the Buried and Me, Alice Glass von Crystal Castles oder auch die US-amerikanische Singer-Songwriterin Meg Myers. Das hier ist ihre Version von I.

Dan May mit The Big One, das ist der Titeltrack von seinem neuen Album. Das hat der US-amerikanische Singer-Songwriter jetzt knapp 2 Jahre nach seiner Vorgänger-LP veröffentlicht. Auf den insgesamt 11 Tracks weicht er jetzt das erste Mal von seinem uns so bekannten Bedroom-Pop ab, denn er hat sich für die Aufnahmen einige musikalische KollegInnen eingeladen und alle Songs mehr oder weniger bei Band-Improvisationen aufgenommen. Einen davon, den Titeltrack The Big One, haben wir gerade gehört. Ihr hört Neuland auf Byte FM, die Sendung mit den Neuveröffentlichungen der Woche, und wir widmen uns nun dem neuen Album von Lorraine. Fata Morgana, so heißt das 4. Studioalbum der US-amerikanischen Musikerin. Die insgesamt 13 Tracks lassen sich nicht in eine Genre-Schublade stecken, experimentieren irgendwo zwischen Soul, Gospel und Art Pop. Wir hören Borderline.

Mina Richman mit Oxygen, das ist ein Track von ihrem neuen und zweiten Album Different Flavors of Being Happy. Ein Konzeptalbum, auf dem sie sich dem vielschichtigen Thema Glücklichsein widmet. Musikalisch einordnen lässt sich das Ganze irgendwo zwischen Indie, Pop und Soul, wie auch schon ihr Debüt aus dem Jahr 2024. Dieses Mal liegt der Fokus noch ein bisschen mehr auf dem starken Storytelling. Und das ist etwas, das auch Phoebe Bridgers ziemlich gut liegt. Die US-amerikanische Musikerin macht mit Boy Genius Musik, aber auch Solo. Mittlerweile ist es bereits 6 Jahre her, dass ihr letztes Album Punisher erschienen ist. Umso gespannter waren alle auf die neue Platte. Lost Weekend, so heißt ihre neue LP. Insgesamt 16 Tracks sind drauf. Das hier ist Kill Me.

Phoebe Bridgers mit Kill Me hier bei Neuland auf Byte FM. Das ist ein Track von ihrem neuen und dritten Soloalbum Lost Weekend. Und wir kommen nun zu einem Solo-Debüt. Und zwar geht es um die neue Platte der schwedischen Singer-Songwriterin Nina Winderlind. Bisher kannte man sie vor allem als Sängerin und Cellistin von The New Eves. Jetzt hat sie ihr erstes eigenes Album veröffentlicht. Wild Love ist ein, wie ich finde, sehr starkes Debüt. Ein Art-Rock-Album irgendwo zwischen Rock'n'Roll und Folk. Insgesamt 11 Songs sind drauf. Wir hören You're Not an Angel.

Nina Winderlind mit You're Not an Angel, ein Track von ihrem neuen ersten Soloalbum White Love. Habt ihr hier gehört bei Neuland auf Byte FM. Die US-Amerikanerin Laura Veers hat diese Woche ihr bereits 14. Album veröffentlicht. Allerdings ist es das erste, das sie vollständig alleine geschrieben, aufgenommen und produziert hat. Temple Songs, so heißt die Platte. Der Name kommt vom Temple of Bloom, dem Studio im Hinterhof, das sie sich in ihrem Haus in Portland eingerichtet hat. Insgesamt 11 Songs sind auf der LP und wir hören den Track Golden Seams.

Carly Simon mit Peaches, ein Track vom neuen und mittlerweile 24. Studioalbum der Musikerin Comes in Waves. Und dabei ist es ihr erstes Album mit ausschließlich eigenen Songs seit ganzen 18 Jahren. Darunter 9 neue Originalsongs und einige Stücke, die die mittlerweile 82-Jährige schon vor einiger Zeit geschrieben und jetzt neu aufgegriffen hat. Und jetzt sind wir hier bei Neuland Neue Musik von der australischen Singer-Songwriterin Grace Cummings. Blood Horse ist ihr neues und 4. Studioalbum, ein, wie ich finde, üppig arrangiertes Art-Pop-Album, das sich um Themen wie Macht, Selbstbestimmung und existenzielle Ängste dreht. Insgesamt 12 Tracks sind drauf, einer davon ist dieser hier, Fake.

schräg schöne Sounds gibt es auf dem neuen Album von Grace Cummings. Das war Fake. Ihr neues und mittlerweile viertes Studioalbum heißt Bloodhorse und ist in dieser Woche erschienen. Und hier bei Neuland hören wir neben den aktuellsten Neuveröffentlichungen auch immer Musik von unserem Album der Woche. Das kommt dieses Mal vom japanischen Trio Maya Ongaku, Nothing Space Music, so heißt ihr neues und zweites Album. Und wir hören den Track You Are Silence.

Maya Ngaku mit You Are Silence, ein Track von ihrem neuen und mittlerweile zweiten Album Nothing Space Music. Und genau so heißt auch ihr eigenes selbstgebautes Studio am Pazifikufer der Stadt Fujisawa, in der sich die drei Musiker bereits als Schüler kennengelernt haben. Dort haben sie ein verlassenes Gebäude in einen schalldichten Aufnahmeraum verwandelt und dort eben dieses zweite Album aufgenommen. Insgesamt 8 Songs sind auf der LP. Wir hören noch 2 weitere, erst Vanishing Waves, danach noch Flowing.

Maya Ongaku mit Flowing, ein Track von ihrem neuen Album Nothing Space Music. Die zweite LP des japanischen Trios ist aktuell hier auf BYTE.fm unser Album der Woche. Und wenn ihr über das noch mehr wissen möchtet, dann schaut doch sehr gerne mal auf unserem Blog vorbei. Den findet ihr auf der BYTE.fm Homepage, denn da gibt es wie immer auch eine ausführliche Rezension zu unserem Album der Woche. Und hier bei Neuland geht es jetzt weiter mit den aktuellsten Neuveröffentlichungen. Wir hören Musik von James Ellis Ford. Seine zweite Soloplatte heißt Lost in Another World. Das hier ist der Track The Ever After.

James Ellis Ford mit The Ever After, ein Track von seinem neuen Album Lost in Another World. Es ist die zweite Soloplatte des britischen Musikers, den man bisher vor allem auch als Produzenten für Bands wie Arctic Monkeys oder Florence and the Machine kannte. Das Album hat er während seiner Krebstherapie im Krankenhaus aufgenommen, was es wahrscheinlich auch bis zu seinem dato persönlichsten macht. Und persönlich wird es auch auf dem neuen Album des österreichischen Musikers Der Nino aus Wien. Neubau Alone ist sein 13. Studioalbum und es klingt ein wenig wie eine private Listening-Session. Das Album ist an verschiedenen Orten in Wien entstanden und versteht sich dadurch weniger als klassische Studioproduktion, mehr als persönlicher Einblick in sein Musikerdasein. Sehr authentisch, teilweise autobiografisch wird es auf den insgesamt 12 Songs der Platte. Das hier ist lange schon genug.

Der Nino aus Wien mit Lange schon genug, ein Track von seinem neuen Album Neubau Alone, hier in dieser neuen Ausgabe von Neuland auf BeatFM. Und jetzt gibt es Musik von der kanadischen Indie-Band Kiwi Junior, Blowin' Up, so heißt ihr mittlerweile viertes Album. Darauf rücken die Gitarren wieder vermehrt in den Vordergrund. Irgendwo zwischen Slacker Rock und Post-Grunge auf den insgesamt 10 Tracks gibt es jede Menge prominente musikalische Unterstützung, zum Beispiel von Always, On Until Dawn Anna oder auf diesem Track von Protomate, Landscape with Limousine.

Sweeping Promises mit Accent, ein Track von ihrem neuen Album You Say I Romanticize. Aufgenommen hat das US-amerikanische Post-Punk-Duo die Platte über einen Zeitraum von 18 Monaten zusammen mit ihrem Tour-Schlagzeuger. 10 neue Tracks sind entstanden, einen davon haben wir gerade gehört. Und von Boston geht es jetzt nach Bristol in die UK, die Wahlheimat des Duos Get Down Services. Ben Sadler und Josh Law kennen sich schon aus der Schule. Vor knapp 4 Jahren haben sie ihre erste Single veröffentlicht. Und jetzt ist mit Massive Champion in dieser Woche ihr zweites Album erschienen. Irgendwo zwischen Disco und Postpunk und humorvoll wie auch schon das Debüt. Die Bezeichnung als Joke Band dürfte aber meines Erachtens so langsam nicht mehr ganz zutreffend sein. Wir hören den Track Lentils. 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
1: Get Down Services mit Lentils, ein Track von ihrem neuen Album Massive Champion. Jürg Neuland, die Sendung mit den Neuveröffentlichungen der Woche, und wir machen weiter mit neuer Musik des US-amerikanischen Trios The Womack Sisters. Die drei Schwestern aus Los Angeles sind tatsächlich, wie es der Name vermuten lässt, mit gleich drei großen Namen verwandt. Ihr Vater Cecil war mit seinem Bruder Bobby Womack bei The Valentinos. Diese unterschrieben ihren ersten Plattenvertrag bei Sam Cooke. Dessen Schwester Linda wiederum heiratete Cecil und feierte dann mit ihm als Womack und Womack in den 80ern viele Charterfolge. Diese Woche ist das selbstbetitelte Debüt Album von The Womack Sisters erschien, eine Hommage an ihre musikalische Familie und gleichzeitig ein neuer, zukunftsfähiger Soul. Insgesamt 11 Tracks sind auf der Platte. Das hier ist All Around.

The Womack Sisters mit All Around, ein Track von ihrem selbstbetitelten Debütalbum, das in dieser Woche erschienen ist. Und auch diese Woche veröffentlicht worden ist das neue Album von Jungle. Sunshine ist das 5. Studioalbum der britischen Neo-Soul-Band. Auf dem gibt es, wie ich finde, musikalisch keine größeren Überraschungen. Alles in allem klingt es aber so, wie man es vielleicht erwarten würde von Jungle. Neu hingegen ist die Besetzung. Jungle ist kein Duo mehr. Mittlerweile fest mit dabei ist Lydia Kitto. Es ist ihr erstes Album in kompletter Dreierbesetzung. 11 Songs sind drauf. Wir hören den Track The Wave.

Jungle mit The Wave, das ist ein Track von ihrem neuen Album Sunshine hier bei Neuland auf BeatFM. Und wir hören jetzt Musik aus dem ersten gemeinsamen Album von Rapper Open Mike Eagle und dem Produzenten Kenny Siegel. Und das, obwohl die beiden sich schon seit über 20 Jahren kennen und seitdem auch schon immer mal wieder zusammengearbeitet haben. Doomed, so heißt die Platte, ein Trennungsalbum, auf dem der Rapper seine letzte turbulente Beziehung verarbeitet. Insgesamt 15 Tracks sind drauf. Das hier ist der Opener Out to Lunch.

Channel Trace mit Black Techno Guy. Das ist ein Track von seinem neuen Album Enigma POV. Es ist das zweite Album des kalifornischen Musikers und das ist nochmal um einiges Dancefloor-lastiger als der Vorgänger. Und es bleibt tanzbar hier bei Neuland. Die nigerianische Sängerin Ira Starr hat ihr neues und drittes Studioalbum Stargirl veröffentlicht. Die Platte bewegt sich zwischen Pop, Afrobeats und R&B und läutet jetzt nach dem Brad Summer die sogenannte Sabi Girl Season ein. Sabi Girl ist ein Begriff aus dem nigerianischen Pidgin und bezeichnet eine Frau, die weiß, wer sie ist, was sie kann und was sie will. Und genau das ist auch das Motto, unter dem Stargirl steht. Wir hören einen Track von ihrer neuen LP, das ist Ira Starr mit Midnight in New York.

Icona Pop aus Schweden mit Hurt. Das ist ein Track vom neuen Album des schwedischen Elektropop-Duos Ritual, so heißt ihre mittlerweile vierte LP, ist ein bisschen so, als würde Madonna auf Charlie XCX treffen. Und damit sind wir jetzt auch schon am Ende von dieser Ausgabe Neuland. 2 Stunden lang gab es hier wieder die aktuellsten Neuveröffentlichungen der Woche. Und eine weitere habe ich auch noch für euch, denn es gibt Neues von King Gizzard and the Lizard Wizard. Alien Metal, so heißt ihr neues und mittlerweile 28. Studioalbum. Und der australischen Band scheint nicht langweilig zu werden. Nach Ausflügen in Progressive, Trash, Metal, Synthrock, Jamrock und, wagt sich die Band nun auf die Tanzfläche. Alien Metal ist aus den sogenannten Rave-Shows entstanden, mit denen King Gizzard and the Lizard Wizard im vergangenen Jahr auf Tour unterwegs waren. 8 sehr technoide Tracks sind auf der Platte und wir hören jetzt zum Abschluss noch Super Heavy, Super Critical. Und damit sage ich Tschüss, das war's mit Neuland. Vielen lieben Dank fürs Einschalten und noch viel Spaß mit dem weiteren Programm hier auf Byte FM. Ich bin Paula Bühler, ciao und bis zum nächsten Mal.

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2: Ich bin Diana Kramer. Hitze, Trockenheit, Waldbrände. Umweltschutzverbände fordern von der Bundesregierung einen besseren Schutz vor den Folgen des Klimawandels. Deutschland sei nicht gewappnet, sagte die Bundesgeschäftsführerin der Deutschen Umwelthilfe, dem RND.
3: Wir hätten längst handeln müssen, sagen die Umweltverbände und verlangen mehr Geld vom Staat. Vor allem aber Klimaschutz und Klimaanpassung als Gemeinschaftsaufgabe im Grundgesetz zu verankern. Greenpeace zum Beispiel sagt, die Bundesregierung müsse das Thema nun ganz oben auf die Agenda setzen. Unterstützung kommt von der SPD, die spricht von einer notwendigen gemeinsamen Kraftanstrengung. CDU-Politiker, die sind da allerdings noch skeptisch. Claudia Wächter, Nachrichtenredaktion.
2: Die Lage in Monschau an der Grenze zu Belgien hat sich am Morgen etwas stabilisiert. Der Waldbrand im Naturschutzgebiet Hohes Venn rücke derzeit nicht mehr auf die deutsche Grenze vor, teilte die Feuerwehr mit. Leichter Regen, kein Wind und hohe Luftfeuchtigkeit spielen den Einsatzkräften derzeit in die Hände. In der Nacht war das Feuer auf bis zu 300 Meter an Häuser auf deutscher Seite herangerückt. Rund 30 Bewohner waren evakuiert worden. Damit zum Sport. Am letzten Wettkampftag der Leichtathletik-EM in Birmingham zeigte sich das deutsche Team im Medaillenrausch. Den Schlusspunkt setzte am Abend Frederik Ruppert mit Gold über 3000 Meter Hindernis. Am Ende holten die deutschen Athletinnen und Athleten 6-mal Gold, 10-mal Silber und 5-mal Bronze.
4: Es ist die beste deutsche EM-Bilanz seit 28 Jahren. Allein am Abschlusswochenende gewann das Team 3 Titel und mehrere Medaillen. Für die größte Sensation sorgte Speerwerferin Julia Ulbricht, die in ihrem ersten großen Finale gleich Silber holte. Und auch die deutschen Schwimmer kehren 2 Jahre vor Olympia mit einer starken Bilanz von der EM heim. 14 Medaillen holten sie in Paris, überstrahlt vom jungen Johannes Liebmann und seinem Weltrekord über 1500 Meter Freistil. Thomas Bremser, Sportredaktion.
2: Schauspielerin Hayden Panettiere ist im Alter von 36 Jahren gestorben. Das berichten mehrere US-Sender unter Berufung auf ihren Agenten. Panettiere ist bekannt aus Fernsehserien wie Heroes oder Nashville. Sie war früher mit Ex-Boxer Wladimir Klitschko verlobt. Die beiden haben eine gemeinsame Tochter. Die Umstände ihres Todes waren zunächst nicht bekannt. Zum Wetter, die Vorhersage des Deutschen Wetterdienstes. Der Tag beginnt in der Südhälfte mit teils kräftigen Schauern und Gewittern, später lockert es immer mehr auf. Im Rest des Landes heute gebietsweise etwas Regen, aber auch trockene und freundliche Phasen. Dazu 19 bis 27 Grad mit den höchsten Werten im Südwesten. Morgen insgesamt mehr Wolken als Sonne, es kann auch immer wieder kurze Schauer geben, die Temperaturen ähnlich wie heute.
0: Das waren die Nachrichten.
1: Willkommen zu Trax des Tages auf Byte FM. Ich bin Henning Tudor-Kasbohm und wir steigen ein mit Girl Ultra Thomas.

Thomas, das ist Girl Ultra, ein Stück, das sie produziert hat mit Helden aus ihrer Indie-Sleaze- und Blockhouse-Jugend, Chromeo nämlich. Und mit Chromeo zusammen hat sie auch ihr neues Album produziert. Es erscheint im Oktober 26. Romeo heißt es, mit 3R. Und es gibt noch eine weitere Kollaboration auf einer noch neueren Single. Das ist Raquel von Buscabulla, die sie schon seit Jahren bewundert und auch gerade ihre Wandelbarkeit in Kooperation mit Blood Orange und anderen zu schätzen weiß. 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

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Das sind Los Bichos. Australisch, türkisch, schwedisch, britisches Trio. Macht überwiegend instrumentale Musik. Hat als Quartett zuletzt 2024 das zweite Album Toki Toki rausgebracht. Hieß zwar Toki Toki, war aber immer noch überwiegend instrumental. Und im April die erste Single als Trio und die klang dann ganz anders. Nämlich so, wie wir es gerade hören. Das erste Stück in der Bichos Baby Veröffentlichungsreihe. Is This Real?

This Is Real von Los Bichos. Bichos Baby, so heißt die neue Veröffentlichungsreihe des Instrumental-Trios oder vorwiegend Instrumental-Trios. Aber das ist eben eine Extra-Reihe. Sie haben jetzt aber auch eine erste reguläre Los Bichos neue Single rausgebracht. Und da haben sie Verstärkung durch den Latin-Psych-Musiker Adrian Quesada und tatsächlich auch Gesang. Der kommt in diesem Fall von Syncane. Haben auch ein neues Album in Arbeit und das beschreiben sie als Beispiel für die Idee, dass Kulturen beim Aufeinandertreffen eben nicht aufeinander prallen, sondern miteinander tanzen. Hang up, Part 2.

Mifted, das ist Dylan Young, alias Way Dynamic, australischer Singer-Songwriter. Von seinem Album Massive Shoe. Dieser Song, das ist für Kate Crutchfield von Waxahachie der Lieblingssong seit sehr, sehr langer Zeit, sagt sie. Ein anderes Stück, Ibiza, das hat Elton John tatsächlich auf Dauerschleife gehört. Und das, obwohl das nur auf dem kleinen australischen Label Spoilsport Records rausgekommen ist, das Album. Das ändert sich jetzt. Jaguar bringt nochmal eine internationale Version raus. Und da ist auch ein neues Stück drauf, ein schamlos fröhlicher Love-Song, aber auch über die Schattenseite davon, nach einem Menschen süchtig zu sein. Denn Dylan beschreibt sich als sehr zwanghaft. Officially, kürzlicher Tag des Tages.

Yaris von Taftir, einem Neuzugang auf dem Londoner Global Groove Label Bartov Records. Und eine Debüt-EP haben sie rausgebracht, Taftir, Odlaila Ben Ayara. Taftir sind eine israelische Instrumentalband um Ben Tomer. Der ist Gitarrist und Produzent und wollte dem Stadtleben und seinem Stress den Rücken kehren und zog in eine fast dörfliche Wüstengemeinde, Mitzpe Ramon heißt es, das aber eine erstaunliche Musikerinnendichte hat. Die Band findet sich jetzt irgendwie im Psychrock verwurzelt, das ist noch eine Momentaufnahme, diese EP. Ayara, kürzlich unser Track des Tages.

Sincerely von Harumi Hosono aus seinem kommenden Album Yours Sincerely. Seinem ersten Album seit langem, also 2019 hat er eine Neuaufnahme, auch sehr andere Neuaufnahme seines Debütalbums rausgebracht. 2017 Coverversion und jetzt im Alter von 79 Jahren bringt er halt sein erstes Album, ja, seit noch längerer Zeit raus. Erscheint im September. Neue Musik gibt es von sehr viel jüngeren Leuten. Die Nichten sind von Sam Cooke. Nein, die Enkelinnen von Sam Cooke. Die Womack Sisters, If I Let You.

Boxwood Lane von Ad, einfach mit dem Ad-Zeichen geschrieben. Das ist eine Band aus Philadelphia, gegründet im Pandemie-Frühjahr 2020. Konnten sich also nicht viel sehen und haben sich dann einfach per Telefon meistens Skizzen, Schnipsel und Sprachnachrichten geschickt und daraus Songs gebastelt. Minimal, ja, instrumentiertes Debütalbum Mind Palace Music, liebevoll und detailreich, mit Wurzeln bei den Beach Boys und vielleicht auch im Elephant Six Kollektiv, aber eben auch durch die Produktionsweise ziemlich modern. Also es klang nicht historisch, sondern nach hungrigen jungen Leuten. Zweite Veröffentlichung war eine EP, die war ein bisschen elektronischer. Jetzt haben sie ein neues Album angekündigt, Autosmile, erscheint im Oktober. Daraus Punish My Mind, wieder weniger elektronisch. Kürzlich unser Track des Tages hier auf BeiteFM.

Anderson Park mit einem Cover eines der schönsten und wohl bekanntesten Songs von The Postal Service. The Postal Service haben nur ein Album herausgebracht, das war 2003. Dintel war die eine Hälfte, die andere war Ben Gibbard von Death Cab for Cutie, die so die Galionsfigur des Erfolgs des Indie-Rock waren, als der Mainstream ihn entdeckte. District Sleeps Alone Tonight war ein anderer großer Hit von The Postal Service. Ben Gibbard am 11. August 65 Jahre alt geworden. Und dazu war unser Track des Tages Clark Gable, ein Deep Cut von dem einzigen Album. 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

Clark Gable von The Postal Service. Den Text schrieb Ben Gibbard, der am 11. August 50 geworden ist, als eine Art Fantasiegeschichte, sagt er, über jemanden, der beschließt, dass man jemandem am besten vermittelt, dass man noch zusammen sein sollte, indem man eine Art Film über die betreffende Beziehung dreht. Das war für heute Trax des Tages auf Byte FM. Ich gehe raus mit einem Remix des größten Postal Service Hits, District Sleeps Alone Tonight, oder des zweitgrößten Hits vielleicht, von DJ Downfall. Ich bin Henning Tudor-Kasbohm. Bis bald, ciao.

Willkommen zum Trail of Songs hier auf Byte FM. Ich bin Arne Schumacher. Mit einem Hauch von Optimismus geht's heute los aus dem mittleren Westen der USA. Houndmouth, Matt Myers und Band Never Gonna Die.

Summer's on the way out, naja, noch nicht ganz natürlich, aber in diesem Song, dessen Optimismus irgendwie klar auch relativ ist. Auch Matt Myers, der Kopf der Band von Hound Mouth, der gehört zu denen, die viel hadern mit sich, dem Leben natürlich, vor allem dem, was zwischenmenschlich so alles in Schieflage ist, gerichtet und verarbeitet werden will. Hound Mouth gibt es seit 15 Jahren. Dies ist das fünfte Album. Aus Indiana, aus dem Süden Indianas, im mittleren Westen kommt die Band. Myers, der gerne mal ein bisschen gequält klingt, haben wir gerade gehört, hat erzählt, dass er ziemlich lange vorher an einer Schreibblockade laboriert hat. Geholfen hat ihm da schließlich Brad Cook, der Produzent, selber Musiker und Crack, ein gefragter Mann in Sachen Amerikaner und Roots und offenbar auch ein guter Psychologe. Viele Songs mit Texten, die fast assoziativ scheinen, also nicht stringent erzählerisch, viele Gedanken und Impressionen verwoben, überwiegend mit Tempo die Songs oder wie hier still getragen. Holy Moses.

Der intime Schlusspunkt dieses Albums, Lordy heißt das, das fünfte von Houndmouth. Das ist die Band von Matt Myers. Ben Chapman, Kollege aus Nashville, Tennessee, stilistisch breit aufgestellt, auch mal handfest, rootsy, wie hier, ein Abschied, so long.

Ja, zutiefst autobiografisch. Mit Grüßen von Down Under, wo gerade ja der Winter ausklingt. In Melbourne im Südosten ist es deutlich frischer als bei uns zurzeit. Lea Senior kommt von dort. Sängerin, Gitarristin, Pianistin, Songwriterin ist sie. Aus der Region westlich von Melbourne stammt sie. Angefangen hatte sie vor Jahren, 2015 war das erste Album erschienen, als Folksängerin. Pur Stimme und Gitarre. Dies ist nun ihr fünftes Album, das streckenweise, wie manches vorher auch schon, deutlich anders klingt, auch mal nach britischen Folkrock-Traditionen. Lea Senior, die gerne in der Menge ist, andererseits aber auch aus der Menge herausstechen will, als Individuum, der klassische psychologische Zwiespalt, dessen sind sich ja nicht alle so bewusst wie sie. Part of the crowd, Lea Senior.

Und auch hier aus dem eigenen Musikerinnenleben gegriffen. Lea Senior, Australierin. Ihre Mutter ist Schweizerin. Australierin aus dem Südosten, wie gesagt, kommt sie. Wie sie selber bekennt, ist sie aufgewachsen, vor allem mit Musik, die lange vor ihrer Zeit entstanden ist, in den späten 60er Jahren zum Beispiel. Und das hört man zum Teil auch. Hier auf dem Trail of Songs auf Byte FM geht's voran mit Beth Orton, der Engländerin, Track ihres aktuellen Albums. Die Stimme ungleich der von Lea Senior, statt klar und so glockenhell, rauer, dunkler, gesanglich, als käme sie direkt aus der Seele. Celestial Light, Beth Orton.

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Beth Orton, The Ground Above heißt dieses Album. Typisch für sie auch darin, dass es wirklich in keinster Weise irgendeiner gängigen, erfolgverheißenden Form entspricht, keinem irgendwie trendigen Sound zu folgen versucht. Der nächste auf unserem Trail, der ist sowieso von jeher jenseits von sowas unterwegs. Ihre ist da aus Dublin, selber Jahrgang wie Beth Orton, Ronan O'Snodaigh, ein klassischer irischer Folksong hier, The Fields of Athenry.

Ende der 1970er Jahre ist dieser Song entstanden, ein Stück irische Folk-Tradition. Pete St. John heißt der Autor, Sänger, Songwriter, eine jener Balladen, die wichtige Ereignisse der nationalen Geschichte spiegeln, in dem Falle die große Hungersnot Mitte des 19. Jahrhunderts. Hier eine Erzählung, die in einem Ort im irischen Westen spielt, in der Region von Galway. Ronan O'Snoday ist schon länger eine Leitfigur des zeitgenössischen Irish Folk. Sänger, Boran, Trommler, Poet, Songwriter ist er. Seit den 1980er Jahren der Folkband Keela. Nonkonformisten, progressive Folkkräfte aus Dublin, Helden eines alternativen Irish Folk. Daneben hat er schon lange Eigenes verfolgt, eine Reihe eigener Alben veröffentlicht. Dies ist das aktuellste, eine Zusammenarbeit mit dem Synthesizer und Sample-Spezialisten Miles O'Reilly. Mise Tusa heißt das, das ist gälisch für Ich, Du. In diesem Falle herausfordernd gemeint in dem gleichnamigen Song, gesungen in irischem Gälisch, wie das meiste auf diesem Album. Ein entschiedenes Statement ist das gegen all die Gründe und Argumente, die angeführt werden, für das Kriege führen, egal auf welcher Seite. Ein zutiefst pazifistisches Statement. Mise Tusa, getrieben vom Boran Beat. Ronan O'Snoday und Miles O'Reilly.

The Roaring of a Silent Sun. Penguin Café ist das. Die Folgeformation des Penguin Café Orchestra. Vor Jahren hatte der Sohn des Gründers der ursprünglichen Band des Orchestra, Arthur Jeffes, die Fäden seines früh verstorbenen Vaters Simon aufgenommen. Dies Album The Red Book von 2014 ist kürzlich wiederveröffentlicht worden mit 2 Bonustracks. Ein Song von Stoppock, Stefan Stoppock, gesungen von Aline Cohn mit Sung Jo Yeet und Surendro, Dein Glück.

0: Tja, mit sehr schöner Slide-Gitarre auch hier drin, finde ich. Arlene Cohn, die Wahlberlinerin, mit Surendro Mullig und Sumjujit Das, dem indischen Duo. Alle drei haben schon mit Stefan Stoppock zusammengearbeitet. Der war ja auch mehrfach in Indien und hat da eine eigene Form von Crossover quasi gesucht und gefunden. Eine musikalische Seite, die nicht alle so im Blick haben bei ihm. 70 ist Stoppock Anfang des Jahres geworden. Bevor es im Herbst ein neues Album von ihm gibt, ist jetzt diese Würdigung erschienen. 26/70, die Songs von Stoppock. 18 davon interpretiert von anderen, von Fortuna Ehrenfeld, Tokunbo Bab zum Beispiel, 17 Hippies, Fury in the Slaughterhouse, Östro 430, also sehr bunt gemischt das Ganze. Und auch Desiree Klöckens ist dabei, die hat sich einen der vergnüglichen Stoppock-Klassiker angeeignet.
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0: Tja, funktioniert auch super aus Frauensicht, finde ich. Stoppox Dumpfbacke, zweifellos in der Top 3 der Lieblingssongs der eingefleischten Fans des Hamburgers, der künstlerisch aber ganz wesentlich sozialisiert wurde, sozusagen im Ruhrpott, später dann sogar viele Jahre in Bayern gelebt hat. Einer der, ich finde, originellsten und vielseitigsten zeitgenössischen Songschreiber deutscher Zunge. Was auch manchmal für mich bei diesem Album ein bisschen zum Problem wird, ich höre bei vielen Versionen automatisch immer diese unvergleichlich eigene Art, den eigenen Zungenschlag von Stoppock mit, also quasi das Original, aber das ist dann wohl unweigerlich so. Joko, Josefa und Cosima Karl, friesisches Schwesternduo aus Hamburg, ein Song von 1999 aus dem Stoppock-Album Neues aus Lalaland, Mülldeponie.
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Joko, erstklassiger Stoppack, dieser Song, finde ich. 18 Songs interpretiert von anderen auf diesem Sampler zu seinen Ehren zum 70. Am Ende ist dann auch mal der Meister selbst dabei und in Bälde dann wieder, wie gesagt, was ganz und gar Neues von ihm. Soweit für heute. Ein weiterer Trail of Songs neigt sich dem Ende zu. Arne Schumacher ist mein Name. Euch wünsche ich weiterhin reichlich Hörfreude hier auf Byte FM. Im Hintergrund erschwingen sich ein Johanna Borchert und Miles Perkin, die Pianistin und der Bassist. The Match heißt ihr Duo-Album, in dessen Songs es auch um das Matchen im Sinne der Zweisamkeit geht, was natürlich leider auch seine dunkleren, weniger beglückten Momente oder Phasen hat oder auch mal gar nicht mehr funktioniert. Ein Song von Miles Perkin, Erased. Tschüss, bis bald. Johanna Borchert und Miles Perkin.

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0: 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Es ist 9 Uhr.

Ihr hört Drop It Like It's Hot. Am Mikrofon Christoph Twickel. Und wir beginnen unsere kleine Weltreise heute mit Jazz aus Malaysia.

Alfonso Soliano, Pionier des malaysischen Jazz. Aufgenommen ist das hier 1972 für das malaysische Radio und davon gab es dann nur ein paar Promo-Kopien von dieser LP und Audible Beauty, das Tochterlabel von Habibi Funk, hat jetzt eine Neuveröffentlichung daraus gemacht. Alfonso Soliano, Tiger Trombone heißt das und jetzt kommen wir zu dem neuen Album von Fatoumata Diawara. Massa heißt das, wir hören den Titel Mogo.

Massar heißt das neue Album von Fatoumata Diawara aus Mali. Lebt in Frankreich, ist derzeit unterwegs. Wenn ihr das hier hört, habt ihr das Konzert in Hamburg in der Elbphilharmonie verpasst. Aber sie spielt am 15. September in Rom und am 2. Oktober in Spanien und am 6. Oktober in Reims in Frankreich. Falls ihr dahin kommt, hier kommt die Band Yin Yin aus Maastricht. Tokyo Disco heißt die Nummer, erschien auf Bartov Records im Rahmen einer Compilation namens Give Me Disco Volume 2, der Tokyo Disco von Yin Yin.

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Musik aus Südkorea, die mal nicht K-Pop ist, sondern vielleicht eher so unpopular Pop aus Korea. Lenalchi heißt diese Band mit zwei Sängerinnen, die eher traditionelle koreanische Musik singen, und ja, Bassist und Schlagzeuger Lenalchi, muss man sich merken. Wir hörten das Stück Crying Softshell Turtle. Und hier kommt ein Musiker, den ich ganz toll finde, aber ein bisschen aus den Augen verloren habe. Bernd Friedman, alias Bernd Friedmann. Der hat mit dem portugiesischen Perkussionisten João Pais Felipe ein Album namens Hope in Rehab aufgenommen. Sind eigentlich nur zwei Tracks, eine EP also. Die basieren auf Sequenzen nach dem Fibonacci-System. Das könnt ihr googeln. Hier kommt das Stück 34145 von Bernd Friedman und João Pais Felipe.

Am Fuße des Mount Elgon in Uganda leben die Bamasama People, das Volk der Bamasama, und die haben ein Beschneidungsritual, und aus dem ist diese Musik erwachsen, Kadodi, die eigentlich auf einer Handtrommel gespielt wird, aber in den Nullerjahren haben dann junge ProduzentInnen das aufgegriffen und elektronische Musik daraus gemacht. Einer davon ist der hier, DJ Jeff the Last Born. Kadodi Season heißt sein Album. Wir haben Kadodi Season 2 gehört von Jeff the Last Born. Hier kommt Jai Mitta, ebenfalls auf Nyege Nyege Tapes erschienen, ein Produzent aus Tansania, der vor 7 Jahren mit Tatiso Pesa einen Underground-Hit hatte. Und jetzt kommt sein Nachfolgealbum, das zweite. Es heißt Kasi Kwanza, ist rein instrumental. Erscheint Anfang September. Hier kommt schon mal vorab ein Track mit dem Titel 27, Jai Mitta.

Kif Marokino, Kiffer Techno aus Brasilien von Young Boy. Kif Marokino heißt dieser Track. Erscheint auf dem kleinen Label DSRPTV aus Brasilien. Ihr hört Drop It Like It's Hot auf BeidFM. Jetzt gehen wir zu einer mexikanisch-venezolanischen Kooperation. Caribombo aus Venezuela und Yucan Dicker aus Mexiko. Zumbido heißt die EP. Wir hören Mi Pana Chingon.

Label Chica Chica, unter anderem betrieben von dem Produzenten El Buho alias Robin Perkins, macht seit einigen Jahren eine Serie von Birdsong-Alben, Guide to the Birdsong. Und da geht es um aussterbende oder vom Aussterben bedrohte Vogelarten. Und verschiedene Musikerinnen und ProduzentInnen nehmen dann die Gesänge dieser Vögel und machen daraus Tracks. Jetzt ist eine Remix-EP erschienen, daraus kommt dieser Track Les Mamans du Congo und Robin. Die haben den Luango Weber vertont und der Remix kommt von Fotai. Hier kommt ein hebräischer Klassiker, Havana Gila im Remix von DJ Sandrinho, ein bekannter Beilefunk-Produzent.

der Perkussionist Aneya oder Agneya aus Westindien, lebt in Toronto und Berlin und sein Debütalbum erscheint im September. Hier gibt's eine Single vorab, Keiko heißt die, ihr hört Drop It Like It's Hot. Und jetzt gehen wir zu Abbasé, das ist das Pseudonym des bulgarischen Musikers und Produzenten Sabol Bognar. Keyboarder ist er vor allen Dingen. Und der hat hier die Bulgarian Dances veröffentlicht auf seinem Label Oshu Records. Bulgar Tanchok, Bulgarian Dances.

aus Yorkshire kommt dieser schöne instrumentale Mambo Jazz. Das Orchester Mambo International hat ihn aufgenommen. So Near Yet So Far. Das Orchester Mambo International um den Posaunisten Johnny Enright, den Sänger Carlos Peña aus Venezuela und Claricel Millares aus Kuba. Das war's auch schon mit Drop It Like It's Hot hier auf Byte FM. Mein Name ist Christoph Töckel. Ich verabschiede mich mit einer schönen langen Descarga aus Kolumbien von den Corraleros de Majagual. Mondongo heißt das Stück. Wiederentdeckt von DJ Perry Lewis für seine Compilation Perry Lewis Presents The Shiftless Shuffle. Tschüss und bis in 14 Tagen.

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0: 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Es ist 10 Uhr. 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
2: Ich bin Diana Kramer. Wochenlange Trockenheit, Niedrigwasser in den Flüssen und immer mehr Waldbrände. Angesichts der sich häufenden Feuer fordern Experten erneut, unsere Wälder umzubauen, weg von reinen Nadelwäldern. Hermann Lotze-Kampen vom Potsdam-Institut für Klimafolgenforschung sagte im ZDF:
3: Wir brauchen mehr Mischwälder, die einfach resilienter, widerstandsfähiger gegenüber Trockenheit und Bränden sind. Ganz sofort kann man natürlich nur versuchen, die Feuer zu löschen, aber es gibt ja schon länger Anpassungspläne, Anpassungsstrategien, um den Waldumbau voranzubringen, was wiederum auch dem Wasserhaushalt helfen würde.
2: Hermann Lotze-Kampen vom Potsdam-Institut für Klimafolgenforschung. Auch der Deutsche Forstwirtschaftsrat drängt auf einen Waldumbau in Deutschland, selbst wenn dieser noch Jahre dauern werde. Das Rekordniedrigwasser im Rhein und an anderen Flüssen belastet zunehmend auch Bauherren. Da Transportschiffe deutlich weniger laden können, verzögern sich Lieferungen für die Baubranche. Eine Folge: die ohnehin schon hohen Materialpreise steigen weiter. Das trifft sowohl private als auch öffentliche Bauträger. Aus der Branche heißt es, es komme wegen längerer Lieferzeiten und höherer Kosten zu Verzögerungen beim Bau von Mehrfamilienhäusern und auch Schulen. Die Menschen in Deutschland haben im vergangenen Jahr weniger mehrtägige Reisen unternommen als im Jahr davor. Das ergab eine Auswertung des Statistischen Bundesamts. Vor allem Trips ins Ausland wurden eher gestrichen.
4: Weniger Fernreisen, dafür mehr Trips im eigenen Land. So lässt sich das Reiseverhalten der Deutschen zusammenfassen. Und das liegt vor allem an Dienstreisen, die sind deutlich gestiegen, fast wieder auf das Vor-Corona-Niveau. Wenn die Menschen mehr als einen Tag unterwegs sind, dann vor allem mit dem Auto, deutlich dahinter die Bahn und das Flugzeug. Die beliebtesten Reiseziele im Ausland waren erneut Italien, Österreich, Spanien, Frankreich und die Niederlande. Thomas Bremser, Redaktion.
2: Der Lotto-Jackpot ist geknackt. Das gab die Toto und Lotto GmbH in Bremen heute bekannt. Der mit 50 Millionen Euro gefüllte Jackpot geht nach Thüringen. Ob eine einzelne Person oder eine Tippgemeinschaft die 6 richtigen Gewinnzahlen plus Superzahl hatte, ist noch unklar. Zum Wetter, die Vorhersage des Deutschen Wetterdienstes. Südlich der Donau und vom östlichen Erzgebirge bis nach Südostbrandenburg noch teils kräftige Schauer und Gewitter, die aber abziehen. Später heute nur noch vereinzelt Regen und auch freundliche Phasen. Dabei aber deutlich kühler bei 19 bis 27 Grad. Morgen im Nordosten und Südwesten noch sonnig, ansonsten oft wechselhaft mit Regen und einzelnen Gewittern bei 19 bis 28 Grad maximal.
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1: Hier geht's jetzt weiter mit der Sendung 10 bis 12 mit einer kleinen Verspätung. Heute mit Dilara Händler. Guten Morgen.

Rio 18 und Young Gun Silver Fox mit She's in L.A. zum etwas holprigen Start hier in die Sendung 10 bis 12 am Montagmorgen. Für euch am Mikrofon ist heute die Lara Händler. Ihr hört mich die nächsten zwei Stunden live aus dem Byte FM Studio. La Luz sind das hier mit Good Luck with Your Secret.

die Band La Luz aus Seattle mit Good Luck With Your Secret hier bei BYTE.FM um 10 nach 10. Bei dem Londoner Trio Vanishing Twin ist gar nicht immer unbedingt festgelegt, wer welches Instrument spielt oder wie ein Song am Ende klingen soll. Die Instrumente werden untereinander getauscht, es wird viel experimentiert. Mit ihrer Musik verbinden sie zum Beispiel Artpop mit Neo-Psychedelia, Krautrock, Funk, Jazz oder auch mal Tropicalia oder Ambient. Für ihr neues Album mussten sie ihre Arbeitsweise jetzt aber noch mal ein bisschen anpassen. Sängerin Kathy Lucas lebt nämlich mittlerweile auf dem französischen Land. Deshalb ist das Album größtenteils in einem virtuellen Studio entstanden. Die drei haben außer Distanz Material gesammelt, damit experimentiert, es auseinandergenommen, wieder neu zusammengesetzt. Und genau darauf spielt auch der Titel an. Das Album wird nämlich Archives heißen. Einer der daraus entstandenen Songs ist vorab veröffentlicht worden und war gestern unser Track des Tages, Sugarstone von Vanishing Twin, hier jetzt auf BYTE.FM.

Sugarstone von Vanishing Twin. Gestern war das unser Track des Tages bei BYTE.FM. Und mit diesem Song kündigt die Band ihr neues Album Archives an. Das erscheint Anfang Oktober. Bei der Idee des Sammelns bleiben wir noch kurz. Florence Shaw von Dry Cleaning hat nämlich auch so eine Art Archiv in Form ihrer Notizen. Sie sammelt Gesprächsfetzen, Beobachtungen, Dinge, die sie irgendwo liest und setzt daraus später ihre Texte für die Songs von Dry Cleaning zusammen. Wie das klingen kann, hört ihr jetzt. Das sind Dry Cleaning mit Strong Feelings.

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1: Dry Cleaning mit Strong Feelings. Ihr hört die Sendung 10 bis 12 auf Byte FM am Montagmorgen. 20 nach 10 haben wir es. Und das hier sind die Sugar Babes mit Lush Life.

Ihr hört Byte FM, japanischer Rap war das eben, von Midori Perry von der Londoner Band Kero Kero Bonito. Trampoline heißt der Track und ein Saint-Etienne Remix war das. Von Großbritannien geht's als nächstes nach Neuseeland. Von da kommt nämlich die Indie-Psych-Band Daily J. Und die ist zum größten Teil ein Familienprojekt. Die besteht nämlich aus den drei Brüdern Jaden, Johnny und Jess, die sich mit ihrem gemeinsamen Freund Rick am Schlagzeug zusammengetan haben. Und zuletzt haben Daily J die EP Wabi Sabi veröffentlicht und mit der kommen sie im September auch für 2 Konzerte nach Deutschland. Die Termine gibt's gleich. Hier hört ihr erstmal einen Song von der EP. Das sind Daily J mit Space Cowboy.

Space Cowboy von Daily J. Am 23. September spielt die neuseeländische Band im Nochspeicher in Hamburg und am 24. September in Berlin im Privatclub, präsentiert von Byte FM. Kurz nach 10:30 haben wir es. Ihr hört die Sendung 10 bis 12 am Montagmorgen. Und von Neuseeland machen wir jetzt einen Sprung nach Australien. Wir bleiben aber bei Geschwistern, die zusammen Musik machen. Das sind Angs und Julia Stone mit ihrer neuen Single Monroe.

Monroe von Angus and Julia Stone, ein vorabveröffentlichter Song ihres neuen Albums, das Anfang September erscheint. Hier auf Byte FM hört ihr jetzt Der Assistent mit Domino.

gleich 11:15. Das war Katja Bonet mit For You in der Many Selves Version. Als konzeptionelle Rockband versteht der Sänger und Gitarrist Ben Hosey seine Band Bodega. Mit dem Begriff Postpunk konnte er nie so richtig viel mit anfangen. Da wurde dem New Yorker Quintett häufiger zugeschrieben. Für ihr neues Album All Inside Aquarium wollten Bodega jetzt trotzdem was verändern und wieder stärker zur klassischen Rockband werden. Das Konzeptuelle steckt dafür umso mehr in den Texten. Das Album kommt am 9. Oktober raus. Vorab daraus veröffentlicht haben sie den Song Weather Me, auf dem geht es um das Leben in einem Informationskaleidoskop, wie das Sängerin Nikki Belfilio selber beschreibt. Also irgendwie geht es um kleine Alltagsärgernisse, die neben sehr realen Problemen stehen und ständig auf uns einprasseln, bis dann kaum noch klar ist, was davon jetzt eigentlich unsere Aufmerksamkeit verdient. Und genau dieser Song ist heute unser Track des Tages hier bei Byte FM. Das sind Bodega mit Weather Me.

gerade selbst ein neues Album veröffentlicht. Perfect Woman Sound Machine Volume 1. Daraus hört ihr jetzt Expo 70.

Expo 70 von Katie Alice Greer. Ihr hört beide FM am Montagvormittag um kurz vor 11. Frank Moody hier jetzt für euch mit I'm in a Funk.

Geigerin und Singer-Songwriterin zu den Archives mit Glorious. Ihr hört die Sendung 10 bis 12 auf Byte FM um kurz vor 12. Und sie war im Mai schon zu Gast hier bei uns im Byte FM Magazin anlässlich ihrer Tour, die sie jetzt im Herbst fortsetzt, die deutsch-norwegische Singer-Songwriterin Liv Solveig. Die spielt im September nochmal einige Konzerte. Ausgebildet ist sie auch klassisch als Geigerin, wie eben zu den Archives, die wir gehört haben. Später ist sie dann aber als Jazzsängerin nach New York gegangen und bekannt geworden ist sie vor allem aber mit ihren symphonischen und neoklassischen Sounds. Auf ihrem neuen Album Everything I Didn't Say öffnet sie ihre Musik jetzt Richtung Pop und inhaltlich geht es um sehr persönliche Themen, innere Konflikte, das Auseinanderdriften von Beziehungen und auch den Verlust ihres Vaters. Das Album bringt sie jetzt wie gesagt nochmal auf Tour. Die Städte, in denen sie spielt, gebe ich euch gleich durch. Jetzt erstmal Liv Solveig mit And Me in Between.

And Me in Between von Liv Solvay. Die Musikerin kommt nochmal auf Tour. Am 24. September spielt sie in Kiel, am 25. in Flensburg, am 26. in Witzenhausen, am 27. in Helmbrechts und am 29. in Münster, präsentiert von Byte.fm. Alle Konzerttermine findet ihr auf byte.fm unter dem Menüpunkt Konzerte. Ebenfalls aus Norwegen kommt diese Band hier. Das sind Sunbird mit Half the Truth. Ihr hört Byte.fm um kurz nach 11 Uhr.

Aus Norwegen, Sunbird waren das mit Half the Truth. Ihr hört Byte FM, mein Name ist Dilara Händler. Das hier ist The Monday mit Brothers on the Slide.

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10 nach 11 haben wir es. Das war Brothers on the Slide von C-Monday. 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Zum Beispiel auch dieser hier, Teardrop von Deep Sea Diver, der lief vor kurzem in der Sendung Caramba mit Klaus Vier. Jetzt nochmal für euch. Euer Favorit auf ByteFM.

Favorit von euch aus dem Weiterfan-Programm Teardrop von Deep Sea Diver. Eine Indie-Rock-Band aus Seattle, die sich für diese neue Single einen ziemlich bekannten Song vorgenommen hat. Im Original kommt der Song von Massive Attack und wird gesungen von Elizabeth Fraser, auch bekannt als Stimme der Cocteau Twins. Elizabeth Fraser wollen wir jetzt auch direkt im Anschluss solo nochmal hören mit Moses.

Die schottische Sängerin Elizabeth Fraser war das mit Moses. Vielleicht kennt ihr sie als Stimme von den Cocteau Twins oder auch von gemeinsamen Songs mit Massive Attack. Aufgenommen hat sie diesen Song, den ihr eben gehört habt, gemeinsam mit ihrem Partner Damon Rees. Der war auch ehemalig oder ist der ehemalige Schlagzeuger von Massive Attack. Ihr hört die Sendung 10 bis 12 auf Byte FM. Gleich 20 nach 11 haben wir es. Das hier sind Wet Lake mit Pokémon.

Dr. John mit Getaway hier auf Byte FM um kurz vor 11:30. Vor 6 Jahren hat Phoebe Bridgers ihr letztes Soloalbum Punisher veröffentlicht. Untätig war sie in der Zwischenzeit aber nicht. Sie hat unter anderem mit Lucy Dacus und Julian Baker als Boy Genius ein Album veröffentlicht, war als Feature auf einer Single von SZA zu hören und hat auch mehrere Grammys gewonnen. Privat waren diese Jahre für sie aber auch von viel Veränderungen geprägt. Bridgers hat ihren Vater verloren, sich neu verliebt und musste auch lernen, mit der immer größeren Öffentlichkeit um sie herum umzugehen. Aus all dem ist jetzt ihr neues Album Lost Weekend entstanden und das ist unser aktuelles Album der Woche hier bei Byte FM. Daraus hört ihr jetzt Kill Me von Phoebe Bridgers.

Kill Me von Phoebe Bridgers, ein Song von unserem aktuellen Album der Woche hier bei BYTE.FM, Lost Weekend. Ganz am Ende des Songs, den ihr eben gehört habt, wird Phoebe Bridgers auch unterstützt von Cameron Winter. Das ist der Sänger der New Yorker Band Geese und er singt die persischen Worte Tamam Shoot, also ungefähr es ist vorbei, und genauso abrupt endet der Song auch. Beim Persischen bleiben wir musikalisch noch kurz. Das ist die iranische Sängerin Gugush mit Talak.

Song aus dem Jahr 1975, Talak von Gugusch, mit einem Gitarrenriff angelehnt an Heaven on Their Minds aus der Rockoper Jesus Christ Superstar von Andrew Lloyd Webber Anfang der 70er. Ihr hört BYTE.FM, gleich 20 vor 12 haben wir es. Und ich habe hier jetzt noch eine Konzertempfehlung für euch. Gwendolyn kennt ihr vielleicht als eine Hälfte des Duos Tränen, gemeinsam mit Steffen Israel von Kraftklub. Sie macht aber auch schon länger Solo-Musik und bewegt sich dabei irgendwo zwischen Indie, Grunge, Post-Punk und Elektropop. Vor 2 Jahren ist ihr Debütalbum X-Rated Feelings erschienen. Bevor ich euch die Konzerttermine nenne, hört ihr einen Song daraus. Das ist Gwendolyn mit Benzos im Blut. Benzos und

Benzos und Blut von Gwendolyn. Im September spielt sie 3 Konzerte. Am 23. im Hafenklang in Hamburg, am 24. im Gleis 22 in Münster und am 25. im Kulturzentrum Engelsburg in Erfurt. Präsentiert von Byte FM. Ihr hört die Sendung 10 bis 12 auf Byte FM. Kurt Weil ist es hier mit Hey Like a Child.

Hey, Like a Child von Kurt Weill. Ihr hört die Sendung 10 bis 12 auf Byte FM. Viertel vor 12 haben wir es jetzt. 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

von Broadcast. Kurz vor 12 ist das schon. Und damit kommen wir zum Ende dieser Ausgabe von 10 bis 12 am Montagvormittag. Hier im Programm geht es gleich weiter mit der Canteen mit Christian Thiaben. Zum Abschluss dieser Sendung hört ihr noch Black Harmony mit Don't Let It Go to Your Head. Mein Name ist Dilara Händler. Ich bedanke mich fürs Zuhören. Ciao, bis dann.

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2: Ich bin Diana Kramer. In Belgien kämpfen hunderte Einsatzkräfte weiter gegen einen riesigen Waldbrand nahe der deutschen Grenze. Der Waldbrand im Hohen Venn ist der größte der belgischen Geschichte.
3: Heute Morgen hat es geregnet über dem Hohen Venn in Ostbelgien und natürlich ist das eine gute Nachricht für alle Bekämpfer des Feuers in diesem Grenzgebiet. Der Regen hat nicht gereicht, um den Brand zu löschen, aber er hilft. Die Stadt Monschau auf der deutschen Seite des Venns gilt als nicht mehr akut gefährdet. Deutsche Bundeswehrhubschrauber helfen auch auf der belgischen Seite und dort sind immer noch einige Ortschaften evakuiert. Dieter Ebeling, Brüssel.
2: Angesichts von immer mehr und größeren Waldbränden, auch hier in Deutschland, wird der Ruf nach einem Umbau unserer Wälder lauter. Der Präsident des Deutschen Forstwirtschaftsrates sagte im Deutschlandfunk, man müsse von den reinen Nadelholzbeständen weg hin zu Mischwäldern. Dass es jetzt auch in eher nassen Gebieten Brände gebe, zeige deutlich, dass der Klimawandel voranschreite. Aus seiner Sicht werde der Waldumbau aber noch mindestens ein Jahrzehnt dauern. Der Lotto-Jackpot ist endlich geknackt. 50 Millionen Euro gehen nach Thüringen. Seit Ende März hatte niemand beim Spiel 6 aus 49 die sechs richtigen Gewinnzahlen plus Superzahl getippt. Ein Rekord.
4: Eine Tippgemeinschaft, ein einzelner Spieler. Noch ist völlig unklar, wer den Volltreffer gelandet hat. Aber mit 50 Millionen, da eröffnen sich ungeahnte Möglichkeiten. Und mehr geht auch nicht, denn der Gewinn, der wird gedeckelt. Die Chancen allerdings, den Jackpot zu knacken, die sind minimal. So winzig, wie mit verbundenen Augen einen einzigen rot gefärbten Grashalm zu finden auf einem Fußballfeld. Claudia Wächter, Nachrichtenredaktion.
2: Und auch hier ging es um große Summen. Am Rande der Autoshow in Kalifornien ist der allererste Elektro-Ferrari, der erstmals im Mai vorgestellt wurde, für 40 Millionen Dollar versteigert worden. Der Ferrari Luce, der für viel Aufsehen und auch Kontroversen sorgte, ist ein echtes Unikat. Er trägt die Fahrgestellnummer 0 und ist das erste Produktionsfahrzeug dieser Baureihe. Der Erlös der Versteigerung geht komplett an die wohltätige Ferrari-Stiftung. Regulär kaufen kann man einen Luce übrigens ab einem Preis von 550.000 Euro. Zum Wetter, die Vorhersage des Deutschen Wetterdienstes. Südlich der Donau und vom östlichen Erzgebirge bis nach Südostbrandenburg noch teils kräftige Schauer und Gewitter, die aber abziehen. Später heute nur noch vereinzelt Regen und auch freundliche Phasen. Dabei aber deutlich kühler bei 19 bis 27 Grad. Morgen im Nordosten und Südwesten noch sonnig, ansonsten oft wechselhaft mit Regen und einzelnen Gewittern bei 19 bis 28 Grad maximal.
0: Das waren die Nachrichten.
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Auch so können Wet Leg klingen. Das war gerade die Demo-Version, die Akustik-Demo-Version von Don't Speak, Track vom Wet Leg-Album Moisturizer. Das ist jetzt ein Jahr nach der Erstveröffentlichung in so einer Deluxe-Fassung gab. Und da war unter anderem eben auch diese Demo-Version drauf. Und das klingt doppelt ungewohnt. Zum einen Wet Leg ja sonst nicht in so einer Indie-Folk-Dream-Pop-Welt zu Hause. Zum anderen ist das eben Hester Chambers gewesen als Vokalistin, die sozusagen andere Frau bei Wet Leg, Rian Teasdale, ganz weit vorne, sehr extrovertierte, sehr expressionistische Frontfrau dieser Band, während Hester Chambers offensichtlich genau das alles nicht sucht, das Rampenlicht und derlei. Aber sie hat eben den Pond-Song geschrieben und mit vokalisiert und diese Don't Speak-Nummer von Wet Leg ist tatsächlich auch von Hester Chambers geschrieben und eben der Track auf dem Album, auf dem sie auch Vokalkünste zum Besten gibt als Leadsängerin. Und weil das so schön ist und weil das das Stück ist vom Album, das mit am wenigsten gelaufen ist und Wet Leg eben sowieso toll, läuft hier auch jetzt nochmal die ganz reguläre Albumfassung von Don't Speak.

Wetlag mit einem Track aus dem Jahr 2025. Für mich nochmal aktuell, weil es gerade die Deluxe-Fassung gibt, die ein Jahr später herausgekommen ist von diesem Album. Eingänglich hörten wir die Demo-Version von Don't Speak, darum gerade nochmal diesen schönen Track in der regulären Version. Wir kommen zum nächsten Album aus dem Jahr 2025. Das liegt jetzt aber auf, weil eine Nummer daraus einen ganz frischen Remix bekommen hat. Is It Now hieß das Album, das die kalifornische Band Autumn noch zu dritt eingespielt hat. Mittlerweile sind die nur noch zu zweit zugange, haben eine Tour vor und dafür ein paar Remixe gerade in die Welt geschickt. Unter anderem den schönen Titel Black Box von einem gewissen Nick Sinner, Fans der Band Yeah Yeah Yeah, sicherlich ganz gut bekannt, remixed.

Automatic mit Black Box in einem neuen Remix, im Nick Sinner Remix hier in der Kantine auf Byte FM. Und von diesen Kaliforniern mit einem New Yorker Remixer, wenn ich das so richtig verorte, alles jetzt zu einer britischen Band, die ihr neues Album, denke ich mal, in Bayern aufgenommen hat. Zumindest in Deutschland seien die Sessions gelaufen, und zwar eher auf dem Land. Und da die eben mit Nick McCarthy und Polyester gelaufen sind, die beide in meiner Wahrnehmung in München verortet sind, gehe ich mal von einem bayerischen Szenario aus, das hier jetzt in diese neue Musik von Django Django geflossen ist. Die haben zwar eigentlich eine ganz andere Örtlichkeit im Konzept ihres bevorstehenden Albums, denn das heißt Doveland und das bezieht sich auf einen mythologischen Ort in Wisconsin, einen Ort, der angeblich verschwunden ist. Es soll Leute geben, die sind fest der Überzeugung, dort geboren oder gelebt zu haben, sind aber eben nicht mehr in der Lage, diesen Ort zu finden. Da gibt es dann die schönsten Verschwörungen. Die gibt es ja auch noch in unserer Welt der eher nicht so schönen Verschwörungen. Doveland, das kommende Album von Django Django, erstmal angekündigt noch mit einer Single, die jetzt hier aufliegt. Und die heißt Dirty Hotel Blues. Und den stelle ich mir gerade eben irgendwo im bayerischen Hinterland vor.

Dave McLean von Django Django hat den Dirty Hotel Blues. Und es gibt so ein paar Argumente, warum es sich vielleicht doch nicht um Inspiration aus dem bayerischen Hinterland handeln könnte. Das eine ist die Tatsache, dass das Django Django Album Doveland auf Clouds Hill Records erscheinen wird. Die haben ihren Sitz und ihr Studio in Hamburg und auch dort in der Umgebung gäbe es eine Menge nicht ganz so obersauberer Hotels, nehme ich an. Aber vor allem ist das Album, wie gesagt, konzeptionell nach einem amerikanischen Ort benannt, wohl auch in den USA auf Tour textlich zumindest inspiriert worden, so steht's im Info. Bleiben wir fair dem bayerischen Hinterland gegenüber. In eher nordrhein-westfälischer Umgebung anzutreffen ist die Gruppe Keshavara, die jetzt hier aufliegt mit einem neuen Track, der Oracular heißt.

Titular, die zweite Single der Kölner Band Keshavara zu ihrem bevorstehenden, ich glaube, es ist das vierte Album, das dann Mundram Sevi heißen wird. Anfang Oktober ist es soweit, dann erscheint diese Platte und die ist musikalisch natürlich auf so einer euro-indischen Zugfahrt, wie es das Info darstellt, und bringt da Einflüsse zusammen, die sozusagen nicht zwingend auf Köln verweisen, während die folgende Band oder das folgende Duo in Oakland sitzt, aber manchmal klingt wie eine Gruppe aus New York der frühen 80er oder auch wie etwas, was gerade im Umfeld von Dry Cleaning in London passieren könnte. Aber wir hören jetzt Abracadabra aus Oakland. Peel Away heißt deren aktuelle EP und Into the Pale dieses Stück.

Into the Pale, Abracadabra mit einem Track aus dem EP-Werk Peel Away. Und wir bleiben so ein bisschen minimalistisch und kommen zu Lal Neal. Die hat jetzt ihr Album As Killers Do angekündigt. Das ist noch ein bisschen hin, das kommt erst im November, aber es gibt jetzt eine erste Single. Slip Away heißt die und bringt die Musikerin in gewohnter Form auf 8-Spur recorded zu Hause in so einer minimalistischen Art. Sie selber spielt ein Omnichord auf der folgenden Nummer. Ihr Dauerkollaborateur Guy Blakeslee ist an der Gitarre zu hören. Und das reicht schon für sehr schöne Musik, wie ich finde.

Lalniel, Slip Away, erste Single zum Album As Killers Do, ein Stück, in dem es darum gehe, dass sie darin eine gewisse erlösende oder eine gewisse Befriedigung empfinde bei dem Gedanken, in einer Welt zwar zu leben von megalomanischen Milliardären und soziopathischen Staatenlenkern, dass die aber auch alle sterben werden. Wir werden alle sterben und die Erde dreht sich weiter. Genau. Ich kann's nicht abwarten, so in etwa Ihr Kommentar zu dieser Nummer. Lalniel mit der bevorstehenden Platte, mit diesem As Killers Do Album erstmalig auf ihrem eigenen Label. Die war bisher bei Sub Pop auf dem Label. Jetzt hat sie Consensual Sound gegründet. Das wird dann im November erscheinen, dort dieses Album, und ist sozusagen ganz regulär jetzt beworben worden. Man hat Menschen wie mir diese Single mit einem Info geschickt und so weiter. Bisschen anders vorgegangen ist die New Yorker Band Dive, die ihr neues Album erstmals ankündigte, indem sie einen Brief an Fans schrieb. Ich nehme mal an, Leute, die in der Vergangenheit direkt auf einer Bandseite irgendwas erworben haben oder anders ihre Adresse dort abgegeben haben. Und da war eine Hotline-Nummer zu finden, auf der dann erfahrbar war, dass SERP, so spreche ich das mal aus, Z-I-R-P, Ausrufezeichen, das kommende Album von Dive am 30. Oktober erscheinen würde. Das ist insofern noch mit einer Zusatzinformation versehbar, als sie das nicht selber produziert haben, sondern sich Hilfe geholt haben und die sozusagen ausgerechnet von A.G. Cook, das ist ein Mensch, den wir in letzter Zeit vor allem im Umfeld von Charlie XCX gehört haben, aber auch bei Caroline Polachek oder eben in seiner Hyperpop-Pionierphase sonst wo. Aber der kann offensichtlich auch anders und hat mit Dive für den ersten Track von diesem bevorstehenden SERP-Album The Fountain einen irgendwie glitschigen Take auf so ein 90er-Jahre Primal Scream-Gedanken hingekriegt, den ich ganz vielversprechend finde. Hier sind Dive mit The Fountain.

Vielleicht sollten wir das angeglitschten Shoegaze-Grunge-Pop nennen, was Dive 2026 bieten. The Fountain, erste Single zum bevorstehenden Album Serb, produziert von der Band zusammen mit A.G. Cook. Mal sehen, was da noch kommt. Gefällt mir ehrlich gesagt recht gut. Und ich höre da einen gewissen 90er-Jahre-Touch dabei heraus. Deswegen habe ich als nächstes hier Musik aufliegen, die auch irgendwie einen ziemlich klaren 90er-Jahre-Bezug nimmt. Obwohl das Thema sehr 2026 ist und, wie eine Review schrieb, zum Glück nicht davon handelt, dass ein zu einigermaßen Geld und Ruhm gekommener Held unserer Jugend sich jetzt mit der Seele etwa an Krypto verkauft hätte. Nein, Mike D., der erste Beastie Boy, von dem eine Soloplatte erscheinen wird, ist kritisch dem Thema gegenüber, wie wir das, glaube ich, alle sein sollten. Hier ist der Titel Crypto, die vierte und letzte Single, soweit ich es verstanden habe, bevor dann das Album Thank You endgültig erscheinen wird. Am 28. August ist es soweit. Hier aber erstmal die Single in der Kantine auf Byte FM.

Crypto. Aktuelle Musik von Mike D, Michael Diamond, Beastie Boy. Der erste, der unter seinem Namen dann eine Solo-Platte jetzt veröffentlichen wird, Ende dieses Monats, wobei eben diese Platte gecredited sein wird zu 5D. Da sind mehr Leute als er selber beteiligt, vor allem welche, die ihm nahestehen. Seine beiden Söhne sind dabei und bringen gleich noch ihre eigene Band mit. Ein als Very Nice Person agierendes Kollektiv. Zusammen waren die ja auch schon mal kurz live zu sehen in Berlin. Jetzt kommt das Album endlich und man kann auf ganzer Länge herausfinden, wie zeitgenössisch Mike D da sich geriert. Wir bleiben bei den Beastie Boys, denn er ist nicht der Einzige, der sich gerade nach einer ja ziemlich langen Pause mal zu Wort meldet. Auch Ed Rock, der zweite noch lebende Beastie Boy, ist gerade aktuell als Künstler mal wieder zu haben. Schuld ist die Homeland Security Behörde, die die sogenannte ICE-Truppe da draußen hat, Immigration Control oder sowas. Und die in Amerika natürlich ein ganz heißes innenpolitisches Thema ist mit ihren radikalen Methoden zur Festnahme und Ausweisung von allem, was nicht bei 5 auf dem Baum ist und vor allem, was nicht die richtige Hautfarbe zu haben scheint. Dagegen gibt es eine Menge Protest jetzt auch in Form eines Albums, das Anfang Oktober kommen wird. Contra Ice, Ice Out heißt eine Compilation, auf der sich allerlei Leute finden, die ihre Stimme und ihre Musik da hingeben, das dagegen anzustehen, gegen diese Unkultur der ICE-Truppen, die in den USA unterwegs sind. Money Mark ist ein Beastie Boys verwandter Musiker, den wir jetzt gleich hier auch hören, ist aber noch mit einem eigenen Stück dabei. Fred Armisen, Fishbone oder so Madly. Adrian Quesada von den Black Adrian Quesada ist dabei, Luxury, Tom Morella von Rage Against the Machine oder Yellow Biafra und David Jay von Bauhaus auch zu hören. Wir haben jetzt hier aber Ed Rock, wie gesagt, und der hat vor allem seine Gattin dabei, die ebenfalls nicht ganz unbekannte Kathleen Hanna, die jetzt hier gleich einen Song singt, unterstützt von Ed Rock, Money Mark, dem Beastie Boys Tourmusiker Fredo Ortiz und einem gewissen Frank Figueroa, und um dem noch den Krone aufzusetzen, ist das Ganze eine Coverversion, und zwar von Let Me Love You von Justin Bieber.

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1: Let Me Love You von DJ Snake und Justin Bieber, ursprünglich hier in einer Coverversion von Kathleen Hanna, Ed Rock, Money Mark, Freddy Ortiz und Frank Figueroa, produziert von Mario Caldato Jr. und Teil einer Compilation Contra Ice Volume 1 Ice Out, die Anfang Oktober erscheinen wird. Die ist ins Leben gerufen von einer Nichtregierungsorganisation Build Art, Make Change, deren Programm ist, unter anderem Kreative zu mobilisieren, die daran glauben, dass Liebe nicht nur passiv sein muss, sondern auch organisiert sein kann. Da geht es ein bisschen natürlich vor allem darum, eine Infrastruktur zu gründen, die den betroffenen Minderheiten und ihren, wie es heißt, Frontline-Organisations Unterstützung zukommen lässt. Großartiges Line-up, über 45 Stücke auf dem Gesamtwerk, dann von allerlei Prominenz und mir ehrlich gesagt auch nicht so bekannten Leuten zu erwartende Musik. Hier in der Kantine auf Byte FM geht es jetzt weiter mit einer mexikanischen Musikerin, Girl Ultra. Die ist derzeit mit Stücken unterwegs, die sie mit Chromeo und einem Produzenten namens Raquel Berrios unterwegs hat, und hat ein Album in Bälde, das Romeo heißt, mit 3R. Am 9. Oktober ist es soweit, da drauf enthalten. Unter anderem Mentiras, Mentiras, eingespielt mit der Künstlerin Buscabuya.

Jared Beeler alias DJ Pleat mit Ride TV, Stück vom neuen Album, das er veröffentlicht hat, das Please heißt, auf Small Town Supersound, ein australisch-libanesischer Musiker und offensichtlich ziemlich gut darin, dieses arabische musikalische Erbe in so einen basslastigen Sound umzubauen, der mir zumindest sehr gut gefällt. Ziemlich gut gefallen tut mir auch die neue Single von Maroki. Der hat Mr. Fresh Breeze jetzt veröffentlicht mit Joya zusammen. Das ist insofern nicht selbstverständlich, als Joya aus New York kommt, während Maroki eigentlich aus Wales kommt. Und ich habe widersprüchliche Infos, ob er jetzt in Amsterdam oder Berlin lebt, gefunden. Auf jeden Fall haben die beiden nach einer längeren kreativen Anbahnung jetzt eine gemeinsame Single, die mir ziemlich gut gefällt. Mr. Fresh Breeze, darum hier im Programm.

Mr. Fresh Breeze, Maroki featuring Joya. Klassische Club-Sounds eigentlich, die normalerweise bei mir ein bisschen aussortiert werden, wenn ich hier die Sendungen zusammenstelle. Ich mag solche Musik sehr gerne, aber eigentlich finde ich tagsüber das nicht so radiotauglich sozusagen. Da gibt es genug Sachen, die ich passender finde, aber diese Nummer hat es mir irgendwie angetan. Vielleicht hängt das damit zusammen, dass Maroki, wie er schreibt, in derselben Zeit, in der diese Nummer entstanden ist, die, weil Joya eben immer nach New York gegangen ist, per Hin- und Herschieberei von Tracks passierte, über einen längeren Zeitraum, und in diesem hat er eine Bäckerei gegründet. Ich habe, glaube ich, hier mittlerweile die Info, dass er in Amsterdam ist. Ich weiß nicht, wo diese Berlin-Info herkommt. Interessanterweise das Label in Paris, das das herausgebracht hat, Arno Arno. Und wenn wir schon bei Musik sind, die eigentlich hier in so einem klubbigen Soundgewand an der Grenze des für mich Playlist-Bahn steht, dann ist jetzt hier zum Glück auch gleichzeitig für einen Track, der mich nicht loslässt, seit ich ihn höre, der auch von einer Platte kommt, die insgesamt hier sozusagen im Tagesprogramm falsch platziert wäre. Nothing Behind the Words, Album von Andrei Sirotkin, ein Musiker aus Kiew in der Ukraine, und der macht dort unter den verschärften Bedingungen des Krieges Musik, die so ganz anders wirkt als das, was ich da sonst in letzter Zeit kriege. Ich muss gestehen, bevor der Ukraine-Krieg da ausbrach, habe ich nicht gerade viel Musik aus diesem Land bekommen. Ein bisschen mehr ist das geworden, weil man natürlich auch darauf achtet. Aber meistens ist das doch recht düster und technoid, was ich von dort zu Ohren kriege. Das gilt für Teile von Nothing Behind the Words auch. Aber es gibt darauf das Stück Be With Me, das mich ziemlich euphorisiert jedes Mal zurücklässt. Und diese Euphorie möchte ich gerne mit euch teilen. Andrei Sirotkin in der Kantine auf Byte FM.

Love Me. Andrei Sirotkin aus der Ukraine. Ein echter Hit, wie ich finde. Alle Elemente da drin gefallen mir außerordentlich gut. Bisschen ein Außenseiterstück auf dem Album Nothing Behind the Words. Das klingt alles sonst da ein bisschen härter auf dieser Platte. Nicht schlecht, aber hat nicht diese Qualität, die ich hier bei diesem Track gehört habe. Deswegen hier im Programm. Wir machen weiter mit einer neuen alten Nummer von Arlo Parks. Fluet war das Schlussstück ihres derzeitigen aktuellen Albums Ambiguous Desire. Das hat schon so ein paar Monate auf der Uhr, aber die Nummer gibt's jetzt neu mit einem zusätzlichen Gastauftritt von John Glacier, die dem Stück nochmal einiges hinzufügen kann. Fluet von Arlo Parks hier jetzt im Programm.

0: Fluid mit John Glacier. Nochmal aktualisierte Nummer von Arlo Parks. Nicht zuletzt wahrscheinlich ins Rennen geschickt gerade, weil im Herbst ein paar Tourneedaten anstehen, unter anderem auch in Deutschland, mittlerweile in recht großen Hallen zu sehen. Die Künstlerin aus Großbritannien. Wir bleiben britisch und gehen jetzt in ein Feld, das Rave Poetry überschrieben sein könnte. Das ist zumindest eine der Kennzeichnungen, die die Musik von Anthony Smirek bekommt. Diese Woche erscheint sein Album Decoding Bird Songs, das hier schon mit etlichen Singles im Programm hervorgewärmt wurde. Anthony Smirek mit seinem zweiten Album großartig zugange, wie ich finde. Mittlerweile von Manchester nach Bristol umgezogen, aber immer noch mit diesem Charme des Nordenglischen und gleichzeitig mit einer unwiderstehlichen, positiven, animierenden Energie zugange. Flight Simulator heißt die letzte Single, die jetzt vor dem Album herauskam. Da wird er noch unterstützt von einer anderen nordenglischen Künstlerin, die allerdings, glaube ich, mittlerweile in London lebt. Imogen and the Knife nennt die sich. Hier gleich zu hören auf dem Flight Simulator von Anthony Smirek.
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1: Virtuelle Flugstunde mit Anthony Smirek, Flight Simulator. Track vom bevorstehenden oder diese Woche erscheinenden Album Decoding Birdsong des Musikers, der eben hier so für Rave Poetry steht. Ich glaube, er war auch mal im Vorprogramm von The Streets unterwegs. Da gibt es gerade passend zu diesem Rave Poetry Gedanken ein Video, das rumfliegt, wo Fred Again, Mike Skinner von den Streets zusammen mit Carl Hyde von Underworld über die Underworld Nummer Born Slippy live vokalisieren lässt. Und das Ganze sicherlich eine über mehrere Generationen gehende Geschichte aus Manchester. Ja, John Cooper Clarke dann aus der Punk-Ära, auch mit so Poetry dabei. Aber das ist keine reine Männerdomäne. Man muss natürlich Kay Tempest erwähnen können zum Beispiel. Oder vorher Ann Clarke, kann aber jetzt auch seit einiger Zeit auf Venby verweisen, die Künstlerin, die jetzt eine EP bevorstehend hat, die Back to the Drawing Board heißen wird. Und darauf sind 4 Titel, glaube ich, insgesamt. Ein dritter ist jetzt schon mal vorab ausgekoppelt worden, aber ich bin gar nicht hinterhergekommen, die ersten beiden hier schon zu spielen. Warum tue ich das jetzt? Und zwar hintereinander weg, weil die so großartig sind und ehrlich gesagt auch ganz schön hintereinander passen. Venby, gutes Storytelling, besser geht's kaum. Auf Encore, Encore und dann gleich hinterher auf Not My Day hier in der Kantine. Auf Byte FM.

Aaron Doyle alias Venby mit Musik von ihrer bevorstehenden EP Back to the Drawing Board. Wie gesagt, Rave Poetry, ganz schöne Schublade, in die man sowas stecken kann. Tolle Songs über die bevorzugte Art, allein zu Hause zu feiern und das nicht tragisch zu finden, oder über das entwürdigende Erlebnis einer abgewiesenen Kreditkarte. Wir sind hier in der Kantine auf Byte FM, machen jetzt Musik weiter mit Musik weiter von Alex Nutt. Das ist der andere Betreiber und Gründer von Iglo Records. Meistens ist er immer Sam Shepard erwähnt, besser bekannt als Floating Points, aber auch Alex Nutt. Alex Nutt macht gute Musik, zum Beispiel aktuell eine EP, die The Heat heißt. Das Titelstück liegt jetzt hier auf, hat als Vokalistin Alicia Joy zu bieten.

Alex Nutt und Alicia Joy bewegen sich zusammen in der Hitze. The Heat, aktuelle EP von Alex Nutt. Neben Alicia Joy auch Steve Spacek auf dieser EP zu hören. Hier in der Kantine auf Byte FM jetzt, aber Zeit für eine andere Platte, die noch bevorstehende Synonym, das dritte Album, das Michelle Degiocello bei ihrem Label Blue Note jetzt herausbringen wird. Und das ist eine sehr spezielle Platte, alles Coverversionen und nicht irgendwelche und auch vor allem nicht irgendwie, sondern mit sehr viel prominenter Begleitung. Michelle Degiocello nicht nur als musikalische Direktorin und Bassistin dabei, auch als Vokalistin, als Duettpartner hatten wir sie schon mit Cynthia Erivo. Als sozusagen Neuauflage eines George Michael Aretha Franklins Titels I Knew You Were Waiting For Me. Und es gibt auf dem Album, das noch ein bisschen hin ist, noch so einiges zu entdecken. Zum Beispiel meine Bob Dylan Coverversion With God On Our Side, die sie mit Bill Callahan realisiert hat. Oder Michelle Degiocello mit Anoni als sozusagen Sonny and Cher wieder auftritt. Mit I Got You Babe und noch so einiges mehr wird bestimmt eine sehr tolle Platte. Die zweite Single ist auf jeden Fall schon mal ganz toll dabei und wir hatten ja hier so Rave-Poetry vorhin und ich würde sagen, das, was wir jetzt hören, ist ein bisschen Synth-Pop-Poetry aus Großbritannien, aus den 80ern, die da zugrunde liegt, der irgendwie ja auch neoliberale Aufstiegshoffnung verkörpernde Klassiker von The Human League, Don't You Want Me, von der tollen Karriere, die man da so machen kann und den Fragen, die man sich dann stellt über wer wem dann was schuldet, irgendwie ganz neu aufgefasst von Michelle Degiocello und Cat Power hier als Paar für eine regifizierte Version dieses Synth-Pop-Klassikers jetzt im Programm.

Das Human Leak Trick Don't You Want Me aus den 80ern, gecovert von Michelle DiGiocello mit Gast Cat Power als zweite Vokalistin hier im Programm. Und die bevorstehende neue Platte von Michelle DiGiocello mit lauter so Coverversionen, die Synonym heißen wird, hat sie zusammengebracht wieder mit David Gamson. Das ist da jemand, den man kennen kann, weil der mal in den 80er Jahren bei Scritti Politti mit eingestiegen war. Und er hat eben auch Michelle DiGiocellos ersten beiden Platten, Plantation Lullabies von 93 und Peace Beyond Passion von 1996, schon mitproduziert, die ja damals auch einen etwas popartigeren Zuschnitt hatten. Das ist sicherlich ganz ertragreich für uns Radiomenschen, was da aus dieser Zusammenarbeit 2026 kommt. Ertragreich war auch die erste Runde von Stücken, die Leon Bridges für sein Happiness Anytime Album jetzt schon mal rausgeschickt hat. Die sind allesamt prima spielbar. Ich glaube, Tears of Joy von dieser ersten Runde von vier Stücken des bevorstehenden Albums lief noch nicht so viel hier im Programm bei Byte FM. Das ändern wir jetzt. Leon Bridges hier im Programm.

texanische Musiker Leon Bridges mit Tears of Joy, einer der Vorboten von Happiness Anytime. Das Album, das Ende September als Ganzes erscheint und in mehreren Darreichungen mit jeweils 4 Stücken uns vorgebracht werden soll. Das erste Teilstück gerade dann schon veröffentlicht. Wir hörten Tears of Joy, diesen Titel, der mich unbedingt auch an Graceland von Paul Simon denken lässt. Das könnte man live wahrscheinlich mit der richtigen Band in so eine Art Mashup bringen wollen. Damit machen wir hier aber nicht weiter. Stattdessen liegt Nuja Kasha auf Band, die ihr Solo-Debüt Nuja jetzt demnächst herausbringen wird und schon mal einen weiteren Titel daraus zur Verfügung gestellt hat. Hier sind Nuja Kasha mit Oranges.

Oranges. Aktuelle Single der zum Trio zusammengeschrumpften Band Nuyakasha. Die waren mal zu viert, machen jetzt aber für ihr Soloalbum alles zu dritt und sind eigentlich als Rhythmusgruppe unter anderem für ganz viele nationale und internationale Hip-Hop-Acts bekannt geworden, in München ansässig, mit ziemlich tollen Tracks bisher schon sich bewerbend für ihr Album Nuya, das Anfang Oktober herauskommt auf dem Furch & Fisherman Label von den gleichnamigen Kollaborateuren, mit denen sie auch schon natürlich gearbeitet haben. Von diesem Trio und dieser Rhythmusgruppe jetzt zu einem Solisten, der war bisher Teil, vor allem mir bekannt zumindest als solches, von einem Duo von The KVB. Da hat Nicholas Wood so einen shoegazigen Retro-Darkwave-Sound mitverantwortet. Das, was er als Cicades jetzt macht, klingt ganz anders. Klingt so, hier sind Cicades mit Slacker.

0: Nagakirana, niederländisch-indonesische Klänge. Hier schon fast am Ende der heutigen Kantine. Mikrofon verabschiedet sich schon mal Christian Thiaben und wünscht viel Vergnügen hier im weiteren Programm. Wenn ihr die erste Strahlung hört, ist es gleich Montag, 14 Uhr, und es folgt das Byte-FM-Magazin. Wenn ihr die Wiederholung am Sonntag hört, ist es gleich 17 Uhr, und in der folgenden Sendung dreht sich alles um die Frage, was ist Musik? Die stellt wie immer Klaus Walter. Hier in der Kantine geht es zu Ende mit einem Nachruf, auf einen recht ungewöhnlichen Rapstar, Colin Julius Bob, besser bekannt als Sensational, jemand, der vielleicht viel mehr Einfluss genommen hat, als er je kommerziellen Erfolg hatte, stand sich selber auch schwer im Weg, hat schwere Drogenprobleme gehabt, vermutlich auch deswegen jetzt mit Anfang 50 bereits gestorben, hat aber eine lange Karriere, und ich höre den Einfluss von Sensational bei den Sleaford Mods, bei Tyler the Creator. Ich weiß, dass er den Hip-Hop-Teil in der sogenannten Ill-Bean-Szene Mitte der 90er verkörperte, wie kaum jemand anders, und wird von manchen auch auf eine Ebene gestellt mit ebenso Ausnahmekünstlern wie Sun Ra und Matt Doom, MF Doom und ähnlichen, weil er eben im Hip-Hop eine ganz eigene Welt erschaffen hat. Das lässt sich hier jetzt schwer abbilden und ist eben auch immer vor dem Hintergrund zu sehen, dass der sich teilweise in die Obdachlosigkeit gedrückt hatte und ein sehr wechselndes Schicksal auch gerade karriereseitig losgegangen, mal irgendwann 93 als ein Gast auf Tracks bei den Jungle Brothers, dann war Ende der 90er mal beim Handsome Boy Modeling School Projekt zu hören, aber im Wesentlichen mit seinen Solo-Arbeiten zu Hause beim Label Word Sound, die damals eben diese Ill-Beard Ambient Dub-Ära in New York verkörpert haben, als andernorts Trip-Hop und Downtempo ruleten. Gab so eine ganz düstere, dunkle, tolle eigene Welt in New York mit diesen Ill-Beard-Sounds, und ein bisschen was davon kann man abbilden. In den 2000ern gab es eine lange Pause von Sensation. In den letzten Jahren gerade wieder ein paar Platten. Sehr traurig, dass er jetzt aus dem Leben geschieden ist. Wir fangen hier mal mit einer Nummer vom Handsome Boy Modeling School Album an, das er 1999 beehrt hat, sozusagen mit seiner Anwesenheit. Mit So How's Your Girl hieß das Album, Torch Song Trilogy, der Track, den wir davon hören. Und danach gibt es noch was Aktuelles von einer mit dem japanischen Künstler Kuhai Matsunaga eingespielten Platte, das Stück Scrippin. Und mit diesen beiden Sensational Tracks von mir hier jetzt erstmal bye, bye.
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3: Ich bin Babit Büchner. In Belgien kämpfen hunderte Einsatzkräfte weiter gegen die Flammen nahe der deutschen Grenze. Der Waldbrand im Hohen Venn ist der größte der belgischen Geschichte.
4: Heute Morgen hat es geregnet über dem Hohen Venn in Ostbelgien und natürlich ist das eine gute Nachricht für alle Bekämpfer des Feuers in diesem Grenzgebiet. Der Regen hat nicht gereicht, um den Brand zu löschen, aber er hilft. Die Stadt Monschau auf der deutschen Seite des Venns gilt als nicht mehr akut gefährdet. Deutsche Bundeswehrhubschrauber helfen auch auf der belgischen Seite und dort sind immer noch einige Ortschaften evakuiert. Aus Brüssel, Dieter Ebeling.
3: Drängeln, ausbremsen, schimpfen. Die Aggressivität im Straßenverkehr hat in den vergangenen Jahren weiter zugenommen. Nahezu alle Werte für aggressives Verhalten hätten sich weiter verschlechtert, zeigt eine Langzeitstudie der deutschen Versicherungswirtschaft. Darin räumen immer mehr Autofahrer eigenes Fehlverhalten ein. Besonders oft wird dicht aufgefahren und gedrängelt. Jeder 10. junge Mensch im Alter zwischen 20 und 24 Jahren ist in Deutschland ohne Job oder Ausbildungsplatz. Das zeigen Daten des Statistischen Bundesamts. Damit ist der Anteil junger Menschen, die nicht in Ausbildung oder Beschäftigung sind, in den vergangenen Jahren stetig gestiegen.
5: Auffällig in der Statistik ist, dass anders als in vielen anderen EU-Ländern hierzulande mehr junge Menschen in Großstädten ohne Job oder Ausbildungsplatz sind als auf dem Land, wo es in der Regel ja weniger Angebote gibt. Unabhängig von der Region wollen sich viele nach dem Schulabschluss oder Studium erstmal orientieren und zum Beispiel reisen oder sie warten auf den richtigen Studien- oder Ausbildungsplatz. Außerdem sind in Deutschland etwas mehr junge Frauen als Männer zwischen 20 und 24 ohne Beschäftigung. Diana Kramer, Nachrichtenredaktion.
3: Seit Ende März hatte niemand beim Lottospiel 6 aus 49 die 6 richtigen Gewinnzahlen plus Superzahl getippt. Ein Rekord. Nun wurde der Lotto-Jackpot mit der Maximalhöhe von 50 Millionen Euro in Thüringen geknackt. Nach Angaben der Thüringer Staatslotterie tippte eine Einzelperson am Samstag die richtigen Zahlen. Zum Wetter, die aktuelle Vorhersage des Deutschen Wetterdienstes. Am Nachmittag lassen die Schauer und Gewitter im Süden weiter nach. Es bleibt zwar oft bewölkt, aber es regnet nur noch gebietsweise. Die Temperaturen erreichen noch 19 bis 27 Grad maximal mit den höchsten Werten im Südwesten. Morgen ist es dann im Nordosten und Südwesten meist freundlich und trocken, sonst eher wechselhaft mit Schauern und einzelnen Gewittern bei ähnlichen Temperaturen wie heute.
1: Das waren die Nachrichten. 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
6: Hallo ihr Lieben, ihr hört das Byte FM Magazin. Heute ist Montag, der 17. August. Mein Name ist Liz Remter. Los geht's.

Michelle mit dem Song Kathy hier bei BYTEFM. Ihr hört das BYTEFM Magazin an diesem Montag. Schön, dass ihr dabei seid. Und das hier sind nun Best Coast mit dem Song The Only Place.

Unser Track des Tages vom Sonntag hier bei Byte FM, Vanishing Twin mit Sugarstone. Ein Vorgeschmack auf ihr kommendes Album Archives erscheint am 2. Oktober. Nur eine Woche später, am 9. Oktober, kommt auch ein neues Album von Bodega, On Inside Aquarium. Darauf will die New Yorker Band wieder stärker zu melodischen Songs und zum klassischen Rockband-Gefühl zurückkehren. Einen ersten Eindruck davon gibt der Song Weather Me, ein Stück über das Leben in einem Informationskaleidoskop zwischen alltäglichen Ärgernissen und serialen Problemen. So beschreibt die Band es selbst. Bodega mit Weather Me, unser Track des Tages, heute hier bei Byte FM.

Weather Me von der New Yorker Band Bodega. Track des Tages hier bei BeatFM und auch eine Vorab-Single ihres kommenden Albums All Inside Aquarium. Das Ganze erscheint am 9. Oktober.

Toro y moi hier bei Byte FM mit dem Song Ordinary Pleasure. Oskar Haag, das ist ein Musiker aus Klagenfurt und der hat schon ziemlich früh angefangen, Songs über sich und sein Leben zu schreiben. Mit gerade einmal 15 Jahren hat er seine erste Single veröffentlicht und danach ging alles eigentlich ziemlich schnell weiter. Er hat die Schule abgebrochen, ist nach Wien gezogen und hat 2023 sein Debütalbum Teenage Lullabies veröffentlicht. Am 25. September in diesem Jahr erscheint nun sein zweites Album Lost Cause und damit ist er auch auf Tour präsentiert von Byte FM. Direkt am Release-Tag könnt ihr Oskar Haag in Wien live erleben im Radio Kulturhaus. Weiter geht's dann erst im Oktober. Und wir hören jetzt hier Oskar Haag mit einer Single aus seinem kommenden Album. Das hier ist Sailor and the Sea.

Oscar Haag mit dem Song Sailor into the Sea, eine Single aus seinem kommenden Album Lost Cause. Damit geht er auf Tour. Los geht's am 25. September. 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

Das hier war Musik von Tracy Thorn hier bei BytefM. Get Around to It heißt der Song. Heute am 17. August wird Jill Caniff 60 Jahre alt. Sängerin, Bassistin und Songwriterin von Luscious Jackson. Das Trio ist in der New Yorker Post-Punk-Szene der 80er Jahre groß geworden. Caniff gab damals das Fernsehen The Decline of Art heraus und lernte Schlagzeugerin Kate Schellenbeck kennen, als sie die Beastie Boys dafür interviewt hat. Schellenbeck gehörte zu dieser Zeit noch zur ursprünglichen Hardcore-Punk-Besetzung der Band. Ein paar Jahre später gründeten die beiden gemeinsam mit Gabby Glaser und Vivian Trimble Luscious Jackson. Der Name stammt dabei vom Basketballspieler Luscious Jackson, der in den 60ern in Philadelphia gespielt hat. Die ersten Aufnahmen erschienen dann passenderweise auch auf dem Label der Beastie Boys. Ihr größter Hit ist 1996 auf ihrem zweiten Album Fever In, Fever Out erschienen. Naked Eye heißt der Track. Ein Mix aus Hip-Hop-Beats, Funk und Alternative Rock.

Luscious Jackson mit dem Song Naked Eye hier bei BYTE.FM. Ein Song aus ihrem zweiten Album Fever In, Fever Out, 1996 veröffentlicht. Sängerin, Bassistin und Songwriterin von Luscious Jackson, Jill Caniff, wird heute 60 Jahre alt. Veröffentlicht hat die Gruppe beim Label der Beastie Boys und die hören wir hier jetzt mit dem Track Eggman.

Ihr hört BytefM und das war Lou Hater mit dem Song Wish You Were Mine. Grenzkontrolle gehen bald auf Tour. Und mit dabei haben sie ihre aktuelle EP Piraten, die Ende Mai erschienen ist. Grenzkontrolle ist eine vierköpfige Band aus Köln und sie verbinden Postpunk mit politischen Texten und einem sehr direkten Blick auf unsere Gesellschaft. Dabei geht es ihnen nicht nur darum, Missstände sichtbar zu machen, sondern auch darum, Menschen zusammenzubringen und zum Handeln zu bewegen. Also nicht nur zuzuhören, sondern Haltung zu zeigen. So beschreiben sie es selbst. Grenzkontrolle könnt ihr am 25. September in Berlin live erleben, im Badehaus. Am 26. sind sie dann in Bremen im Tower und am 27. September in Hamburg im Hafenklang, präsentiert von BytefM. Wir hören hier jetzt Grenzkontrolle mit dem Song Neumarkt.

Neumarkt von der Kölner Band Grenzkontrolle, ein Song aus ihrer aktuellen EP Piraten. Und damit sind sie bald auf Tour. Am 25. September spielen sie in Berlin, präsentiert von Byte FM. 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

Ein Track von Koji Radical. Payback zusammen mit Nux. Ihr hört Byte FM und morgen Abend um 19 Uhr gibt es hier eine neue Ausgabe von Trail of Songs mit Arne Schumacher. 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Do you

Fühl dich frei heißt dieser Song. Und kommt von Wolfsmond hier in Bassos Maxi-Version. Und wir bleiben hier bei BYTE.FM nun bei sommerlich lockeren Sounds. Am Freitag hat nämlich Blue the Tiger eine neue Single veröffentlicht. Eine Bassistin, Sängerin, Songwriterin und Produzentin aus New York City. Und eben weil sie auch Bassistin ist, denkt sie ihre Songs oft vom Bass aus. Das merkt man auch wieder bei der neuen Single Feel Good. Eine Mischung aus Boogie, Funk und Pop, getragen von einer Basslinie, die laut the Tiger selbst das Herzstück dieses Songs ist. The Tiger beschreibt Feel Good als ein Song für den Moment, in dem man durch eine sonnige Stadt läuft und sich plötzlich ein bisschen lebendiger fühlt. Wir hören hier den Song Feel Good von Blue the Tiger bei BYTE.FM.

Neue Musik von der New Yorker Musikerin Blue the Tiger. Feel Good heißt der Song, am vergangenen Freitag erschienen. Ihr hört hier das Beide für Magazin und das ist nun Musik von Pigeon, Mirror Test.

Die Fugees mit dem Track Fuji La hier bei Byte FM. Ich habe noch einen Konzerttipp für euch. Pisse sind nämlich auf Tour und bei dem Bandnamen lässt sich schon erahnen, dass die vier Musiker dahinter nicht unbedingt für vornehme Zurückhaltung stehen. Pisse machen nämlich kantigen Post-Punk. Praktischerweise nennen sich auch alle vier Bandmitglieder einfach Ronny, kann man sich auf jeden Fall gut merken. Die Band selbst beschreibt ihre Konzerte als einen kurzen Halt im freien Fall einer Welt, in der Würde in erster Linie ein Konjunktiv ist. Pisse sind also auf Tour ab dem 23. September. Los geht's in Berlin in der Columbia-Halle. Mehr Termine gleich. Wir hören erstmal den Song Zwangsneurose.

Pisse mit dem Song Zwangsneurose. Die Band ist auf Tour. Los geht's am 23. September in Berlin. Am 24. sind sie dann in Hannover und am 29. September in Hamburg. Präsentiert von Byte.fm. 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

Boy Genius hier bei Byte FM mit dem Song Not Strong Enough. Boy Genius, ein Trio bestehend aus Lucy Dacus, Julian Baker und Phoebe Bridgers. Phoebe Bridgers liefert dieses Mal unser Album der Woche. Lost Weekend heißt ihr drittes Soloalbum. Die 16 Songs pendeln ständig zwischen Intimität und Explosion, zwischen Bedroom-Pop, Folk und auch großen Indie-Rock. Mitproduziert hat das gesamte Album Alex G. Außerdem sind auch ihre BandkollegInnen Lucy Dacus und Julian Baker dabei. Connor Oberst, Caroline Shaw und auch Cameron Winter kann man hören. Und trotz dieser großen Besetzung bleibt Lost Weekend ein sehr persönliches Album. Es ist ein Album über Verlust, Überforderung und auch den Versuch, all das irgendwie festzuhalten. Wir hören hier also Phoebe Bridgers mit einem Song aus unserem Album der Woche. Das hier ist I Can't Wait.

Das war Phoebe Bridgers mit dem Song I Can't Wait. Ein Song aus ihrem Album Lost Weekend, unser Album der Woche hier bei BUDFM.

Musik von Charlie Clark hier bei Byte FM. Don't Have a Cowman heißt dieser Song. Um 18 Uhr hört ihr hier bei Byte FM heute Johannes Wallert und seine Sendung Kontrabass. Alle vier Wochen erwartet euch dort eine Mischung aus Hip-Hop, House, Jazz und Elektro und auch allem, was sich irgendwie dazwischen oder drumherum bewegt. Heute gibt es zum Beispiel ein paar sonnige Tracks, unter anderem von Arlo Parks, von Dinner Party, von Green Tea Peng, Fortet oder aber auch von Rhapsody, eine Rapperin aus den USA, und die hören wir jetzt mit dem Song Apple Juice.

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Apple Juice heißt dieser Track und kommt von der US-amerikanischen Rapperin Rhapsody. Und das war ein kleiner Vorgeschmack auf die Sendung Kontrabass mit Johannes Wallert heute ab 18 Uhr hier bei BYTE FM.

Musik von Center of the Universe. Track ID heißt dieser Song hier. Schaut man im Duden nach der Definition vom Wort frech, dann steht dort in herausfordernder Weise, ohne Achtung und Respekt vor anderen sich verhaltend, unverschämt. Und genau das ist auch eine Selbstbeschreibung, mit der auch die Musikerin Maribu identifizieren kann. Im Mai hat sie ihr aktuelles Album veröffentlicht und genau so genannt frech. Man findet darauf knallende Bässe, Y2K-Synths oder auch provokative Texte über Alpha-Männer, Pseudo-Feministen oder Möchtegern-DJs. Thematisiert queere Selbstermächtigung und zeigt gesellschaftlichen Rollenbildern den Mittelfinger. Mit diesen Songs ist sie nun im September wieder auf Tour. Am 24. spielt Maribu in Köln im CBE, am 26. in Frankfurt am Main im Zoom und am 27. in Göttingen im Musa, präsentiert von Byte FM.

das geht. Maribu zusammen mit Ebbo und dem Track Nicht alle Männer. Maribu ist auf Tour. Los geht's am 24. September, präsentiert von Byte FM.

Musik von Frank Ocean. Novocaine heißt dieser Track hier. Ihr hört das BeatFM-Magazin an diesem Montagnachmittag. Und das hier ist jetzt Musik von Art Feynman, All I Can Do.

I Can Do heißt dieser Song hier von Art Feynman hier bei BytefM. 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Das hat auch Maurice Schirmeister getan. Maurice ist Freund von BytefM geworden und wünscht sich Musik vom spanischen Ambient-Komponisten Suso Saiz. Mit dem Song Vertidos y Songs begeben wir uns jetzt kurz auf eine meditative Klangreise.

meditative Ambient-Klänge vom spanischen Komponisten Suso Saiz. Vertidos y Songs heißt dieses Stück, ein Songwunsch von Maurice Schirmeister, der vor kurzem unserem Förderverein beigetreten ist und nun Freund von Byte FM ist. Vielen Dank für deine Unterstützung, Maurice.

Ihr hört Byte FM und das hier war ein Song von Arlo Parks, Get Go. Till Lorenzen hat heute ab 21 Uhr in seiner Sendung Kalamalu den dritten Teil einer Reihe für euch parat. Die Ruhe und der Sturm hat er sie genannt. Ruhige und wildere Klänge treffen also aufeinander. Unter anderem zum Beispiel von Little Barry, eine britische Blues-Rock-Band aus Beeston. Gravity Freeze heißt ihr neues Album, Ende Mai erschienen. Wir hören den Song Morbid Miles Off-Road.

More Bad Miles of Road von der britischen Band Little Barry, ein Song aus ihrem neuen Album Freeze Gravity. Mehr dazu erfahrt ihr ab 21 Uhr in der Sendung Kalamaloo von Till Lorenzen hier bei BeiteFM.

Es ist gleich 10:04. Ihr hört hier das Beide-Filme-Magazin am Montag. Und das ist ein Track von DJ Kotze. Pickup heißt dieser Song. Und ich habe jetzt einen Konzerttipp für euch. Amaro Freitas und Momi Maiga bringen für einen Abend im September in Berlin zwei musikalische Welten zusammen. Brasilianischen Jazz und westafrikanische Chora-Musik. Freitas kommt aus Brasilien und hat sich das Klavierspielen weitgehend selbst beigebracht. In seiner Musik verbindet er Jazz mit afro-brasilianischen Rhythmen und viel Raum für Improvisation. Momi Maiga stammt aus Senegal und lebt heute in Spanien. Er ist Sänger, Komponist und Chora-Spieler und verbindet die musikalischen Traditionen seiner Heimat mit Jazz, Flamenco und klassischer Musik. Unter dem Namen Echoes of the Atlantic spielen die beiden am 23. September ein Konzert in Berlin in der Passionskirche, eine musikalische Brücke zwischen Westafrika und Brasilien.

Amaro Freitas mit dem Song Seca. Amaro Freitas, ein brasilianischer Musiker, der bald ein gemeinsames Konzert mit Momi Maiga spielt, ein Musiker aus Senegal, der heute in Spanien lebt. Und gemeinsam verbinden sie am 23. September in der Berliner Passionskirche ihre musikalischen Welten. Das Ganze präsentiert von Byte FM.

gehört. Beide FM mit Musik von Feist. My Moon, My Man. Morgen erwartet euch bei Götz Adler in der Sendung Die Welt ist eine Scheibe. 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Ihr viertes Album trägt den Titel Blood Horse. Mehr darüber verrät euch Götz Adler dann morgen in der Sendung Die Welt ist eine Scheibe ab 21 Uhr hier bei Byte FM. Wir hören jetzt erstmal den Titeltrack. Das hier ist Grace Cummings.

Musik aus Australien, Blood Horse von Grace Cummings, Titeltrack ihres aktuellen und vierten Albums. Mehr dazu morgen ab 21 Uhr in der Sendung Die Welt ist eine Scheibe mit Götz Adler.

Gorillaz zusammen mit Sparks, The Happy Dictator, ein Song aus dem aktuellen Album von Gorillaz, The Mountain heißt es, dieses Jahr im Februar erschienen. Ihr hört hier das Beide Film Magazin. Es ist jetzt gleich 16:30. Und das hier, das ist Musik von Chick Chick Chick. 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

The Ballad of Dorothy Parker von Prince hier bei BytefM. Um 17 Uhr hört ihr hier Michael Hager hinter dem Mikrofon. Negroni Spritzer ist seine Sendung und dort geht es heute unter anderem um Nosum. Das Produzenten-Alias von Nelson Brandt. Unter dem Namen Nepomuk veröffentlicht er aber auch gesellschaftskritischen Rap. Als Nosum zeigt er sich von einer deutlich entspannteren Seite. Seine Instrumentals klingen friedlich, warm und groovig. Cherry Stone Pillow heißt sein aktuelles Album. Auch ein ehemaliges Album der Woche hier bei BytefM. Und daraus hören wir jetzt den Song Let Me Show You the Stars.

Let me show you the stars von Nosum hier bei Byte FM. Nosum kennt ihr vielleicht auch als Rapper Nepomuk und der hat scheinbar generell mit dem Thema Stern. Stars heißt nämlich auch dieser Song von ihm unter dem Namen Nepomuk.

Das ist Musik von Nepomuk und Nerohom. Stars heißt der Song hier bei Byte FM. Und ich habe jetzt noch einen letzten Konzerttipp für euch. Cinem sind nämlich bald unterwegs. Eine Band, die türkischen Gesang mit New Wave und Postpunk der 80er Jahre verbindet. Im Mittelpunkt steht Sängerin Cinem, die sowohl eigene Stücke schreibt, als auch klassische türkische Popsongs neu interpretiert. Dabei geht es auch immer wieder um Erfahrungen zwischen verschiedenen Kulturen und auch Generationen und darum, diese musikalisch in die Gegenwart zu holen. Cinem könnt ihr am 23. September live auf der Bühne sehen, in München im Miller. Weiter geht's dann Ende Oktober. Das Ganze natürlich präsentiert von Byte FM.

Sinne mit dem Song Dem Dem und die Band geht bald auf Tour. Am 23. September geht's los in München im Miller, präsentiert von Byte FM. Ihr hört hier das Byte FM Magazin. Es ist gleich 16:45 und das hier ist Musik von Fundido. Get a Grip im Make a Dance Club Edit.

Georgia war das hier mit dem Song Wanna Play. Ja, und das war auch das Beide-Film-Magazin an diesem Montag. Schön, dass ihr dabei wart. Ich sag jetzt tschüss. Hier geht es gleich weiter mit der Sendung Negroni Spritz und Michael Hager. Mein Name ist Liz Remter und das hier, ihr kennt sie vielleicht, das sind Steely Dan. Mit dem Song Glamour Profession. Ich sag tschüss und bis zum nächsten Mal. Ciao.

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2: Ich bin Babette Büchner. Das Wetter hilft mit. Bisher konnten die Einsatzkräfte verhindern, dass der Brand im belgischen Naturschutzgebiet Hohes Venn weiter an die deutsche Grenze heranrückt. Die Bürgermeisterin von Monschau sagte, die Lage sei unverändert. Der Regen habe gut getan, aber habe das Feuer natürlich nicht gelöscht. Die 30 evakuierten Einwohner könnten deshalb noch nicht zurück in ihre Häuser. In Deutschland ist der Anteil junger Menschen ohne Job oder Ausbildungsplatz leicht gestiegen. Im vergangenen Jahr waren es 10% der 20- bis 24-Jährigen, berichtet das Statistische Bundesamt. Im Jahr zuvor waren es 9,5%.
3: Viele der jungen Menschen sind arbeitssuchend oder stehen kurz vor Studium oder Ausbildung, laut Bildungsbericht. Aber fast 2/3 stehen dem Arbeitsmarkt nicht zur Verfügung, wegen Betreuungspflichten und gesundheitlicher Probleme. Dadurch gingen wichtige Fachkräfte verloren, so die gewerkschaftliche Hans-Böckler-Stiftung. Abhilfe könne eine echte Ausbildungsgarantie bringen. Bei den Arbeitsagenturen müsste die Förderung im Mittelpunkt stehen, statt Sanktionen und Druck, sagt der Sozialverband Deutschland, um beim Einstieg in die Arbeit zu unterstützen. Aus Berlin, Tine Klimach.
2: Der Zwischenfall mit einer Boeing am Münchner Flughafen war offenbar deutlich gefährlicher als zunächst bekannt. Ein Luftfahrtexperte sagt jetzt, der Airport sei am Samstag nur haarscharf an einer Katastrophe vorbeigeschrammt.
4: Die Maschine der Vietnam Airlines war erst hinter dem Ende der Startbahn abgehoben. Dabei hätte es nach Einschätzung eines Luftfahrtexperten zu einer Katastrophe mit hunderten Toten kommen können. Die Maschine war offenbar mit zu geringer Geschwindigkeit auf der Startbahn unterwegs. Beim Start setzte dann das Heck auf und wurde schwer beschädigt. Warum die Crew den Start nicht rechtzeitig abgebrochen hat, untersucht jetzt die Bundesstelle für Flugunfalluntersuchung. Die Passagiere blieben unverletzt. Aus München, Fabian Schaffer.
2: Es gibt Fortschritte bei einem der wichtigsten Infrastrukturprojekte Deutschlands. Der Südlink-Tunnel zur Unterquerung der Elbe zwischen Wewelsfleth in Schleswig-Holstein und Wischhafen in Niedersachsen ist fertig. Bis Ende 2028 soll Südlink 10 Millionen Haushalte mit Strom versorgen können. Die rund 700 Kilometer lange Stromleitung soll die Energie von Windrädern komplett unterirdisch vom Norden in den Süden transportieren. Das Wetter, die aktuelle Vorhersage des Deutschen Wetterdienstes. Heute Abend und in der Nacht lockern die Wolken gebietsweise auf und die Schauer klingen erst einmal ab. Die Temperaturen fallen dabei auf Werte zwischen 17 und 9 Grad. Morgen gibt es dann im Nordosten, Osten und Südwesten einen Sonne-Wolken-Mix und es bleibt meist trocken. Im Rest des Landes kommt die Sonne dagegen kaum durch und es gibt wieder gebietsweise Regenschauer bei 19 bis 28 Grad morgen maximal.
1: Das waren die Nachrichten.
5: Hey, hey, das ist die Sendung Negroni Spritz hier auf Byte.fm und ich bin Michael Hager.
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I need some fresh air, sagt Ugne Uma hier in diesem, ich glaube, Telefongespräch zwischen ihr und MR alias Maria Rasa. Die beiden kommen ursprünglich aus Litauen und haben nun in Brüssel und in Berlin zusammen ein ganzes Album aufgenommen, You and Me, und davon gerade der Track Is It. Und damit nochmal Hallo zu Negroni Spritz, heute mit einer Mischung, entstanden im Urlaub unter Palmen oder vielmehr unter Ahorn- und Kastanienbäumen in Süddeutschland und ist vielleicht teilweise sogar ein bisschen sommerlich geworden. Ich finde, zumindest bei diesem Track gerade, da geht es schon halbwegs groovy, ging es schon halbwegs groovy los, zu wenig um zu tanzen und zu viel um rumzustehen, würde ich mal sagen. Und das trifft vielleicht auch auf den nächsten Track hierzu. Kommt von No Sum, Let Me Show You the Stars.

Das ist No Sum mit Let Me Show You The Stars. No Sum, der Musiker dahinter heißt Nelson Brandt. Das aktuelle Album Cherry Stone Pillow war, glaube ich, vor kurzem auch Album der Woche hier bei BYTE.FM. Euch könnte die Musik also schon bekannt vorkommen. Und in der Strophe, da hat er eben gesungen, Dream a Little, hat mich erinnert an Dream a Little Dream. Und ich finde, vieles klingt nach Jazz oder der Musik der 60er und 70er Jahre. Und das sind Stile, die man auch schon früher auf seinen Rap-Alben hören konnte. Denn Nelson Brandt nicht nur als No Sum aktiv, sondern auch als Rapper unter dem Namen Nepomuk. Und das hier ist ein Track von ihm.

0: Ola Suspect ist das mit Bis es brennt und der Track für mich so ein bisschen der Soundtrack gewesen zur partiellen Sonnenfinsternis in diesem Jahr. Hab natürlich keine dieser Brillen gehabt, die man dafür braucht, aber es gab nette Menschen neben mir und neben meiner Familie, die uns auch mal haben gucken lassen. Und der Song hier Bis es brennt, finde ich, der hat irgendwie ganz gut dazu gepasst. Ola Suspect und Nepomuk, den wir vorher gehört haben, übrigens, das wäre mein Traumfeature in der deutschen Musiklandschaft aktuell. Die würde ich gerne mal zusammenhören. Und Ola Suspect hat mir geschrieben, im November kommt ein neues Album von ihr. Und bis dahin wird es Singles regnen. Und ich sage, liebe Ulla, keep coming. Ihr hört Negroni Spritz hier auf Byte FM. Das hier ist ein Track von Cities Aviv.
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Cities of Eve, das Projekt von einem Rapper und Produzenten aus Memphis in Tennessee, und den Track hier, The Elan Vital, habe ich schon länger rumliegen, weil ich dachte, dass das Album, das dazu gehört, Even Colder Spring, dass dieses Album erst im Juli oder sogar noch später veröffentlicht wird. Das war aber ein Fehler bei Bandcamp und ich habe den Song völlig grundlos so lange bei mir schmoren lassen und tatsächlich dieses Album von Cities of Eve schon seit März oder so draußen. Und auf dem Album, wie ich jetzt gemerkt habe, nicht nur mehr von diesen ziemlich tollen Raps und chopped up Samples, sondern auch tolle Instrumentals, die auch so toll zerstückelt klingen. Dieses hier finde ich zum Beispiel toll. Das heißt Martin Drift.

Zuerst Cities Aviv und danach Tomo Katsurada mit Moshimo hier in Negroni Spritz auf Byte FM. Tomo Katsurada ist ein Musiker aus Japan und der macht nicht nur unter seinem eigenen Namen Musik, sondern ist auch Sänger und Kopf der Band Kikagaku Moyo. Er lebt in Amsterdam und dort ist Tomo Katsurada auf den Gitarristen Johnny Nash gestoßen. Gemeinsam haben die beiden gerade ein Album rausgebracht. Und das hier ist ein Stück davon, Know My Name.

Ja, hat mich irgendwie sofort gekriegt, dieses sanfte, vor sich hin echoende Stück Know My Name von Johnny Nash und Tomo Katsurada von ihrem gemeinsamen Album At the Emerald Pool. Und ich glaube, gekriegt hat mich der Song auch so schnell, weil er mich total an diese Band hier erinnert, die auch ihr vermutlich kennt.

Ja, es passt irgendwie nicht so richtig dazu, hier von Hits zu sprechen. Aber wenn The Durruti Column einen haben, dann ist es wahrscheinlich dieser Song Sketch for Summer von The Durruti Column, das Projekt von Vinnie Riley. Und ich musste an die Band denken, weil ich den Song vorher, weil der Song vorher mich daran erinnert hat, von Tomo Katsurada und Johnny Nash, aber natürlich auch, weil in den letzten Wochen so viele Leute über The Durruti Column gesprochen haben, denn es gibt neue Musik von Vinnie Riley, die erste seit 2010, Renascent, das bedeutet so ungefähr Wiedergeboren, so heißt das neue Album, und davon hier ein Track, Vapor in a Matchbox.

ja, ziemlich rau und ungeschliffen. Vapor in a Matchbox vom neuen Album von The Durruti Column. The Durruti Column mit neuer Musik, die erste seit 2010 und die Band, das erste Projekt, das Ende der 70er auf dem legendären Label Factory Records aus Manchester veröffentlicht hat, soweit ich weiß zumindest. Factory, das Zuhause von Post-Punk-Bands wie Joy Division oder später New Order und noch etwas später waren die auch Clubbetreiber. The Hacienda hieß der Club in Manchester, wo es dann sozusagen zur Vermischung kam von Indie und Postpunk und House und Ecstasy und Clubkultur. Und diese Mischung hörbar gemacht haben dann zum Beispiel Bands wie die Happy Mondays. Den Sound nannte man Madchester. Und auf Madchester bezieht sich aktuell zum Beispiel ein Musiker aus dem Ruhrgebiet. Der hat im Sommer sein Debüt veröffentlicht. Gordon Spangert und sein Projekt The Interlaken Tapes.

Zuerst Interlaken-Tapes, die sich aus dem Ruhrgebiet von Bottrop aus auf Manchester beziehen und das gerade Vanishing Twin aus England und Frankreich. Mit Sugarstone im Oktober kommt ein neues Album von ihnen. Bis dahin kann man aber zum Beispiel auch die viele, viele Musik hören, die die Mitglieder von Vanishing Twin in ihren Nebenprojekten so rausbringen. Zum Beispiel von Susumu Mukai, der sich hier Songamin nennt.

Musik von Mytron und Songamin. Songamin, der Musiker Susumu Mukai. Und der Track heißt 089321168. Da dachte ich, 089, ist das nicht die Münchner Vorwahl am Telefon? Und so ist es auch. Und dann habe ich mal gegoogelt, ob es die Telefonnummer denn wirklich gibt. Und war dann, habe dann nicht schlecht gestaunt, weil ich beim Text von Skandal im Sperrbezirk rausgekommen bin, dieser 80er Jahre der Spider-Murphy-Gang, in dem die Nummer vorkommt. Nur einfach ein bisschen anders vorgelesen. 32168. Unter der Nummer herrscht bekanntlich Konjunktur die ganze Nacht. Den Song spiele ich hier jetzt aber nicht in dieser Sendung Necroni Spritz auf WhiteFM, sondern nochmal Musik von den beiden Musikerinnen, die wir ganz am Anfang schon gehört haben. Das sind nochmal MR und Ugne Uma. 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
1: Das waren nochmal MR und Ugne Umar, zwei Musikerinnen aus Litauen, die es aber nach Brüssel bzw. nach Berlin verschlagen hat und die jetzt gemeinsam ein Album gemacht haben. You and Me mit dieser wunderbaren, soft groovenden Musik drauf. Und auch die nächste Musikerin, die wir hören, hat es ins Ausland verschlagen. Nina Winder-Lind kommt aus Schweden. Musik macht sie aber in Brighton.

Man könnte meinen, das ist Patti Smith, aber ist es nicht, sondern Nina Winder-Lind, eine Musikerin aus Schweden bzw. mittlerweile Brighton, hat gerade ihr Debütalbum veröffentlicht, Wild Love, und davon der Track Head First. Die Sendung hier, Negroni Spritz, geht schon wieder zu Ende. Eine Musik habe ich noch, die kommt von einem Duo aus Baltimore, die nennen sich einfach Ed, so wie das Ed-Zeichen in der E-Mail geschrieben. Und vor 3 Jahren, da haben die ein ziemlich tolles Album, wie ich finde, rausgebracht, Mind Palace Music. Irgendwie so eine Mischung aus Beach Boys und Grizzly Bear. Und im Oktober, da wird es ein neues geben. Und nun gibt es schon eine Vorab-Single, die heißt Auto Smile, genauso wie das Album heißen wird. Ich bin Michael Hager, sage an dieser Stelle Tschüss und danke fürs Zuhören und viel Spaß hier weiterhin auf BYTE FM.

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1: Und das ist der Kontrabass hier bei Byte FM. Ich bin Johannes Wallert. Herzlich willkommen.

0: Musik von Arlo Parks. Flowette heißt der Track, ist drauf auf dem Album Ambiguous Desire, das in diesem Jahr erschienen ist. Und diese Nummer, die wir hier gehört haben, das ist eine Neuinterpretation, für die sich Arlo Parks John Glacier ans Mikrofon geholt hat. Wirklich gelungene Nummer. Hier zum Einstieg in den Kontrabass. Weiter geht's jetzt mit dem Berliner Wunderkind Upsilon. Wir hören Musik aus seinem aktuellen Album Glanz Null.
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1: Byte FM, Musik aus dem aktuellen Album von Apsilon, Glanz Null. Zwei Tracks haben wir gehört und wie das bei guten Alben häufig so ist, fiel es mir sehr schwer, diese zwei Tracks rauszugreifen, weil dieses Album vor allem in seiner Gesamtheit wirklich toll und beeindruckend ist. War hier vor kurzem bei Byte FM auch völlig zu Recht Album der Woche. Ich wollte es mir aber nicht nehmen lassen, auch nochmal zwei Nummern daraus zu spielen. Weiter geht's jetzt hier mit einem kleinen Instrumental vom Producer Flo Filz, genau wie Apsilon, ein häufiger Gast oder immer mal wieder zu Gast hier in der Sendung musikalisch. Lafitenia hören wir.

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Byte FM Kontrabass. Das war Musik von Rhapsody aus ihrem in diesem Jahr erscheinenden Album God Got a Afro and Gold Hoops, also eine ziemlich genaue Vorstellung davon, wie Gott aussieht. Apple Juice, der Track. Und hier sind Dinner Party mit dem Track Stargazing.

Dinnerparty, Stargazing hier im Kontrabass passt vielleicht zu den Geschehnissen am Nachthimmel der letzten Tage und Wochen. Viele von euch haben bestimmt die Sonnenfinsternis mitverfolgt und sind dann vielleicht auch noch ein bisschen länger wach geblieben, um den Sternschnuppenschauer am Himmel zu beobachten. Immer wieder ein tolles Schauspiel. Dinnerparty haben den Track Stargazing dazu geschrieben. Weiter geht's mit noch einer Nummer vom aktuellen Dinnerparty-Album Watcher Bringing, und zwar I Wonder.

wunderschöner Jazz aus Australien, aus Melbourne, stammt Gordon Lee, Producer, Komponist, Multiinstrumentalist, der sich irgendwo so zwischen Jazz, Funk und Soul bewegt, R&B ein bisschen auch mit da drin, und er nennt sich als Musiker nicht Gordon Lee, hat die Buchstaben so ein bisschen durcheinander geschüttelt, und was rausgekommen ist, ist Don Glory. Hier bei BeatFM im Kontrabass geht's jetzt weiter mit Musik aus der Hansestadt. Wir hören Isolé, lange Zeit bei DJ Kotzes Label Pampa zu Hause gewesen. Die neue Single Sensual Reduction erscheint allerdings auf dem, soweit ich weiß, von ihm selbst betriebenen Label Resort Island. Und an den Vocals, das habe ich nur übers Internet erfahren, ich hätte es so nicht raushören können, die geschätzte BeatFM-Kollegin Vanessa Wohlrath.

Byte FM Kontrabass, House Music, wie sie mir gefällt, groovige, eingängige Bassline und so ein paar, nicht zu viel, aber so ein paar eingängige Vocals darüber, das gefällt mir richtig gut. Honey Dijon ist das, zusammen mit Green Tea Peng am Mic, I Like It Hot. Und zwar haben wir hier den Hot Like Fire Remix gehört, der noch so ein bisschen mehr auf den Dancefloor in den Club zielt als das Original. Und hier im Hintergrund, da läuft jetzt schon Kieran Hebden alias Fortet mit der Single Human Voice, erschienen auf seinem eigenen Label Text Records, hier bei Byte FM im Kontrabass.

bei der FM Kontrabass. Und von der Human Voice, von der menschlichen Stimme, gehen wir jetzt rüber zum Beat. Das ist das Producer-Team The Trip. Hier mit dem Track The Beat von der wirklich großartigen 4-Track-EP Club Dance 2026. Wenn man diese Platte in der Hand hält und nicht weiß, was drauf ist, stellt man sie womöglich erschreckt wieder weg. Das Cover lässt Schlimmes vermuten, aber es gilt ja nach wie vor der Spruch Never judge a book by its cover. Und so ist das auch hier bei dieser EP The Trip Club Dance 2026. Wir hören den Track The Beat.

Light FM Kontrabass House Music aus Australien hier vom Producer Digo, nicht zu verwechseln mit dem UK-Urgestein Digo. Dieser junge Typ hier macht wirklich super Sounds. Ich kenne bisher zwei Tracks von ihm, die mir beide sehr gut gefallen sind. Soweit ich weiß, noch bisher nicht auf einem Label veröffentlicht worden. Ich würde mir das sehr wünschen, davon vielleicht sogar eine Vinyl irgendwann mal in der Hand halten zu können. Digo aus Australien. Der Kontrabass neigt sich dem Ende entgegen. Ich verabschiede mich schon mal an dieser Stelle, bedanke mich bei euch fürs Zuhören und ich freue mich natürlich, wenn ihr Byte FM gewogen bleibt und falls ihr noch nicht Freund oder Freundin von Byte FM seid, dann überlegt euch doch mal, Mitglied in unserem Förderverein zu werden. Das würde uns helfen, hier dieses tolle Programm zu machen. Die letzten Takte der Sendung gehören Digo und dann gibt's noch den niederländischen Producer Gerd, der hier unter seinem Pseudonym NY Stomp auftritt. Und als NY Stomp macht er ja klassische House Music mit so New Yorker Prägung. Und wir hören zum Ausstieg aus der Sendung den Track Never Forget House. Mein Name ist Johannes Wallert und ich bin jetzt draußen. Alles Gute, bleibt gesund, friedlich und freundlich. Ciao, ciao.

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2: Ich bin Babette Büchner. Noch immer kämpfen die Einsatzkräfte in Belgien an der Grenze zu Deutschland mit einem riesigen Waldbrand. Die Lage im Naturschutzgebiet Hohes Venn ist statisch, hat sich also zumindest nicht verschlechtert. Entwarnung gibt es aber noch nicht. Die etwa 30 evakuierten Einwohner aus Monschau können deshalb auch noch nicht zurück in ihre Häuser. Für morgen wird starker Wind erwartet. Darauf bereiten sich die Einsatzkräfte jetzt vor. Die Bundeswehr hatte im Juli so viele Soldaten wie seit 13 Jahren nicht mehr. Ende des Monats habe es rund 186.700 Männer und Frauen in der Truppe gegeben, teilte das Verteidigungsministerium mit.
3: Mehr Bewerbungen, mehr Einstellungen. Die Zahl der Männer und Frauen in der Bundeswehr wächst schnell genug, um die politisch vereinbarten Ziele zu erreichen. Es sollen in diesem Jahr bis zu 190.000 Soldaten werden. Derzeit dienen über 12.000 freiwillig Wehrdienstleistende und kurzdienende Zeitsoldaten als Teil des neuen Wehrdienstes. Das sind rund 6% mehr als im Vergleich zum Vorjahr.

0: Das Anschreiben zum Wehrdienst haben die allermeisten jungen Männer schon beantwortet, aber nur sehr wenige Frauen. Da sind es nur 4%. Aus Berlin, Tine Klimach.
1: In Deutschland ist der Tankrabatt ausgelaufen, in Polen laufen dagegen neue Hilfen an. Ab heute gelten dort ein festgelegter Maximalpreis und eine reduzierte Mehrwertsteuer.
2: Mit dem neuen Spritpreispaket möchte Polens Regierung zumindest vorübergehend finanzielle Erleichterung schaffen für die vielen Bürger, die in diesen Tagen mit dem Auto aus dem Urlaub zurückkehren. Die Regelung gilt für 2 Wochen bis Ende August, dann beginnt das neue Schuljahr. In Polen zahlt man heute für den Liter Super umgerechnet 1,67 Euro. Das sind 61 Cent weniger als in Deutschland. Und das wird sicher auch deutsche Tanktouristen sehr interessieren. Aus Warschau, Doris Heimann.
1: Die Thüringer Brombeer-Koalition aus CDU, SPD und BSW bröckelt. 2 von 15 BSW-Abgeordneten erklärten, dass sie CDU-Ministerpräsident Mario Vogt nicht mehr mittragen. Dieser stehe somit aktuell nur noch einer Minderheitsregierung vor. Die deutschlandweit einzige Brombeer-Koalition kam schon bisher nur auf 44 von 88 Sitzen im Erfurter Landtag. Das Wetter, die aktuelle Vorhersage des Deutschen Wetterdienstes. Heute Abend und in der Nacht lockern die Wolken gebietsweise auf und die Schauer klingen erst einmal ab. Die Temperaturen fallen dabei auf Werte zwischen 17 und 9 Grad. Morgen gibt es dann im Nordosten, Osten und Südwesten einen Sonne-Wolken-Mix und es bleibt meist trocken. Im Rest des Landes kommt die Sonne dagegen kaum durch und es gibt wieder gebietsweise Regenschauer bei 19 bis 28 Grad morgen maximal.
3: Das waren die Nachrichten. 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

Aus dem legendären Album Jazzmatazz, das war Guru featuring Donald Byrd und Inni Kamoze, hier zum Start bei Wimbo auf Byte FM. Mein Name ist Bella Mutaga, schön, dass ihr dabei seid und wir machen weiter mit Musik aus Mali. Hier ist Mamadou Tangudia mit Corey.

Hypnotischer Afro-Funk aus Bamako, Mali. Das war Mamadou Tangudia mit Cory. Und Cory bedeutet übersetzt Armut. Und in dem Song betont Mamadou, dass man nur durch Zusammenhalt und Solidarität Armut lösen kann. Gute Message hier bei Wimbo auf Byte FM. Und es geht weiter mit Jazz Boogie aus Südafrika. Hier ist Sifo Gumede mit Baya Bizana.

Sifo Gumede aus Südafrika mit dem Song Baya Bizana, veröffentlicht im Jahr 1983. Und Sifo Gumede ist ein talentierter Jazzmusiker, der als Kind mit einer selbstgebauten Gitarre angefangen hat, Musik zu spielen, wechselte dann aber zu Bass, den wir jetzt auch in dem soeben gespielten Track gehört haben, und stimmlich begleitet von Tembi Mtshali. Ihr hört Wimbo auf Byte FM und es geht weiter mit Haile Supreme und seinem Song Dangerous.

Ihr hört Wimbo auf Byte FM. Das war das Okalibong Trio featuring Bokato mit dem Song Okalibong Lotui aus dem Album Ayele. Der Perkussionist und Sänger der Gruppe heißt Ejuku und kommt aus Uganda und beherrscht fast alle traditionellen Perkussionsinstrumente und hat sich, nachdem er nach Brasilien gezogen ist, mit Rafael Franco und Krakabeat zusammengetan und gemeinsam einen sehr eigenen Sound kreiert, der ugandische und brasilianische Klänge zusammenmischt. Mit ein bisschen Didgeridoo noch. Ja, wir mögen so eine kleine Fusion hier bei Wimbo. Auf geht's nach Indonesien. Hier ist Orkis Terunaria mit Gelang Sapi.

bisschen Exotica hier bei Wimbo auf Bytes FM. Das war Mark Riddle, aka Digi Tiki, mit Koa, zu finden auf dem Album Dark Rituals, auf das ich zufällig auf Bandcamp gestoßen bin. Und das Album hat mir so gut gefallen, dass ich mir sofort die Platte bestellt habe. Hört da auf jeden Fall mal rein. Da sind auch ganz viele Instrumente dabei, die ich bisher noch gar nicht kannte. Lohnt sich auf jeden Fall. Und ab nach Tansania. Hier ist Msafiri Zawose mit Pole Pole.

Woka aus Guadeloupe, gemischt mit ein bisschen Funk, hier bei Wimbo auf Byte FM. Das war Van Levé mit Invitation à la Danse aus dem Jahr 1991. Gerade aber wieder veröffentlicht auf dem neuen Compilation-Album von dem Label Heavenly Sweetness, nennt sich Emily Omar Présente de Clicquas à Zouk. Wir cruisen gemütlich weiter mit Bosk und Kaleta. Hier sind sie mit Robogian.

Ich liebe ja die 70er Afro-Funk-Ära. Das war Issouf Compaoré mit Dambakale aus Ouagadougou, Burkina Faso. Und dann komme ich jetzt schon zu meinem vorletzten Song und der kommt von Surprise Chef, Winter

Cinematic Soul hier bei Wimble Off Bites FM. Das war Surprise Chef aus Australien mit Winter's Theme aus dem Album Education and Recreation. Und damit sind wir schon am Ende dieser Stunde. Aber einen letzten Track habe ich natürlich noch für euch. Der Produzent Videotape Music sammelt auf Flohmärkten VHS-Kassetten und nutzt diese als Grundlage für seine Produktionen und baut daraus Soundscapes, die einem mit einem nostalgischen Gefühl hinterlassen. Da dachte ich, das passt doch perfekt zum Ende dieser Sendung. Wir hören uns wieder in 4 Wochen. Mein Name ist Bella Mutaga und ich wünsche euch noch ganz viel Spaß mit dem weiteren Programm hier auf Byte FM. Ciao, ciao!

0: 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Es ist 20 Uhr. 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
1: Hallo ihr Lieben, ihr hört das Byte FM Magazin am Abend. Mein Name ist Liz Remter. Los geht's.

Stella mit dem Song Up and Away. Ihr hört das Beide-Femme-Magazin am Abend. Schön, dass ihr dabei seid und mich diese Stunde hier begleitet. Und das hier, das ist jetzt Musik von Joachim Witt, Tri-Tra-Trolala, Herbergsvater.

Unser Track des Tages vom Sonntag hier bei Byte FM, Vanishing Twin mit Sugarstone. Ein Vorgeschmack auf ihr kommendes Album Archives erscheint am 2. Oktober. Nur eine Woche später, am 9. Oktober, kommt auch ein neues Album von Bodega, All Inside Aquarium. Darauf will die New Yorker Band wieder stärker zu melodischen Songs und zum klassischen Rockband-Gefühl zurückkehren. Einen ersten Eindruck davon gibt der Song Weather Me, ein Stück über das Leben in einem Informationskaleidoskop zwischen alltäglichen Ärgernissen und serialen Problemen. So beschreibt die Band es selbst. Bodega mit Weather Me, unser Track des Tages, heute hier bei Byte FM.

Weather Me von der New Yorker Band Bodega. Track des Tages hier bei BeatFM und auch eine Vorabsingle ihres kommenden Albums All Inside Aquarium. Das Ganze erscheint am 9. Oktober.

Toro y Moi hier bei Byte FM mit dem Song Ordinary Pleasure. Oskar Haag, das ist ein Musiker aus Klagenfurt und der hat schon ziemlich früh angefangen, Songs über sich und sein Leben zu schreiben. Mit gerade einmal 15 Jahren hat er seine erste Single veröffentlicht und danach ging alles eigentlich ziemlich schnell weiter. Er hat die Schule abgebrochen, ist nach Wien gezogen und hat 2023 sein Debütalbum Teenage Lullabies veröffentlicht. Am 25. September in diesem Jahr erscheint nun sein zweites Album Lost Cause und damit ist er auch auf Tour präsentiert von Byte FM. Direkt am Release-Tag könnt ihr Oskar Haag in Wien live erleben im Radio Kulturhaus. Weiter geht's dann erst im Oktober. Und wir hören jetzt hier Oskar Haag mit einer Single aus seinem kommenden Album. Das hier ist Sailor and the Sea.

Oscar Haag mit dem Song Sailor into the Sea, eine Single aus seinem kommenden Album Lost Cause. Damit geht er auf Tour, los geht's am 25. September. 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

Das hier war Musik von Tracy Thorn. Hier bei Byte FM, Get Around to It heißt der Song. Heute, am 17. August, wird Jill Caniff 60 Jahre alt. Sängerin, Bassistin und Songwriterin von Luscious Jackson. Das Trio ist in der New Yorker Post-Punk-Szene der 80er Jahre groß geworden. Caniff gab damals das Fernsehen The Decline of Art heraus und lernte Schlagzeugerin Kate Schellenbeck kennen, als sie die Beastie Boys dafür interviewt hat. Schellenbeck gehörte zu dieser Zeit noch zur ursprünglichen Hardcore-Punk-Besetzung der Band. Ein paar Jahre später gründeten die beiden gemeinsam mit Gabby Glaser und Vivian Trimble Luscious Jackson. Der Name stammt dabei vom Basketballspieler Luscious Jackson, der in den 60ern in Philadelphia gespielt hat. Die ersten Aufnahmen erschienen dann passenderweise auch auf dem Label der Beastie Boys. Ihr größter Hit ist 1996 auf ihrem zweiten Album Fever In, Fever Out erschienen. Naked Eye heißt der Track. Ein Mix aus Hip-Hop-Beats, Funk und Alternative Rock.

Luscious Jackson mit dem Song Naked Eye hier bei Byte FM. Ein Song aus ihrem zweiten Album Fever In, Fever Out, 1996 veröffentlicht. Sängerin, Bassistin und Songwriterin von Luscious Jackson, Jill Caniff, wird heute 60 Jahre alt. Veröffentlicht hat die Gruppe beim Label der Beastie Boys und die hören wir hier jetzt mit dem Track Eggman.

Ihr hört Byte FM und das war Lou Hayter mit dem Song Wish You Were Mine. Grenzkontrolle gehen bald auf Tour. Und mit dabei haben sie ihre aktuelle EP Piraten, die Ende Mai erschienen ist. Grenzkontrolle ist eine vierköpfige Band aus Köln und sie verbinden Postpunk mit politischen Texten und einem sehr direkten Blick auf unsere Gesellschaft. Dabei geht es ihnen nicht nur darum, Missstände sichtbar zu machen, sondern auch darum, Menschen zusammenzubringen und zum Handeln zu bewegen. Also nicht nur zuzuhören, sondern Haltung zu zeigen. So beschreiben sie es selbst. Grenzkontrolle könnt ihr am 25. September in Berlin live erleben im Badehaus. Am 26. sind sie dann in Bremen im Tower und am 27. September in Hamburg im Hafenklang präsentiert von Byte FM. Wir hören hier jetzt Grenzkontrolle mit dem Song Neumarkt.

Neumarkt. Von der Kölner Band Grenzkontrolle, ein Song aus ihrer aktuellen EP Piraten. Und damit sind sie bald auf Tour. Am 25. September spielen sie in Berlin, präsentiert von Byte FM. 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

Ein Track von Koji Radical. Payback zusammen mit Nux. 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
1: The Wave Pictures mit dem Song The Heart of Mine. Das war das Beitefilm-Magazin am Abend. Hier im Programm geht es jetzt gleich weiter mit Carla Malou und Till Lorenzen. Ich bin das Remter und habe zum Abschluss noch einen Song von Terra Nova für euch, Headache. Macht's gut, ciao.

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1: Moin Moin, ihr hört Carlo Malou auf ByteFM. Mein Name ist Lorenzen und ab drei wird's eine Reihe, oder? Die Ruhe und der Sturm. Ich habe noch Lust auf eine weitere Ausgabe unter diesem Sendungsnamen. Meditative Streichler und rappelnde Rocker, heute wieder vereint. Und zu Beginn die aktuelle Single des Ghost Funk Orchestras, den ich zu Beginn des Jahres ja hier auf ByteFM eine ganze Sendung gewidmet hatte. Und was für mich vor ein paar Jahren noch King Gizzard and the Lizard Wizard waren, ist derzeit das Ghost Funk Orchestra von Seth Applebaum. Süchtig machende Musik. Und wie schön er doch hier das Rhodes Piano einsetzt. Lieber Seth, bitte toure in Zukunft mit Keyboarder. So schön schwebend fließende Zustände können nur schwarze und weiße Tasten erzeugen. Ghost Funk Orchestra, Okutio.

Das ist das Ghost Funk Orchestra. Oco Tilo heißt diese aktuelle Single. Und das neue Album der New Yorker Band, das kommt auch noch dieses Jahr raus. In Insta-Videos, da präsentiert Seth Applebaum vom Ghost Funk Orchestra gerade sein neues Home-Studio. Die ganze Musik entsteht tatsächlich bei ihm zu Hause. Er macht alles selbst, komplett DIY. Und er ist auch gerade frisch gewordener Papa. Und ich hoffe, er hat seinem Sohnemann auch ein schönes Spielzimmer eingerichtet. Oder sie spielen zusammen zukünftig mit all diesen wunderbaren analogen Schätzen. Kalamalu auf Byte FM, nun mit einem, der sehr laut kann, in letzter Zeit aber eher etwas leiser war, dafür textlich aber umso bissiger. Ron Gallo aus den USA, Songwriter mit großem politischem und moralischem Gewissen, und seine neueste Single, die rechnet mit den Allmacht- und antidemokratischen Fantasien von Tech-Milliardären ab, insbesondere mit Peter Thiel. Der kriegt hier sein Fett so richtig weg.

finde, diese schottische Jazzszene, die hat wirklich etwas Besonderes an sich. Oft geprägt von den Highlands und der reichhaltigen Folklore des Landes. Und Matt Carmichael, den wir gerade gehört haben, der gehört für mich wirklich zu den besten Tenorsaxophonisten, was so ganz wehmütigen, fernhallenden Sound angeht. Er spielt ja auch mit so viel Luft, da strömt der Atem und übertönt fast den eigentlichen Ton, aber alles sehr, sehr gekonnt, absolute Präzision da drin. Und Red Sky heißt die neue Single vom 27-jährigen Matt Carmichael aus Schottland. Und nun die so schön verknödelte Stimme von Valerie June, die US-Amerikanerin aus Tennessee, die klingt immer so ein bisschen, als würde sie nur den Frequenzbereich eines alten Röhrenradios aus den frühen 50er Jahren nutzen. Aber tatsächlich hat sie wirklich so eine Stimme. Na gut, und hier und da wird mit dem Frequenzband noch ein bisschen nachgeholfen. Sie ist ein bisschen rauflustig in ihrer neuen Single. Smokestack heißt die und die erinnert auf jeden Fall auch an den alten Howlin' Wolf Song Smokestack Lightning. Da hat sie sich sicherlich bedient. Valerie June hier bei Kalamaloo auf BFM.

Nicht TikTok, sondern TokTok. Das ist die neue Single vom Brasilianer Edge Motta. Und das Single-Cover, das ist auch unheimlich cool. Edge Motta, vielseitiger Sänger am 17. August, also unserem Sendetermin, dem Erstausstrahlungstag. Das ist sein 55. Geburtstag. Und auf diesem Cover, da zeigt er sich im braun karierten Sakko mit entsprechenden Socken, die unter der Hose und den Slippern so hervorblitzen. Und mit Regenschirm, den er so als elegante Stütze benutzt. Er ist immer sehr gut gekleidet, ein Fan des eleganten Stils Edge Motta und Tok Tok heißt so viel wie Klopf, Klopf. Wir begeben uns nun auf die Straßen Los Angeles mit den Warmack Sisters, die sich doch tatsächlich auch mal als Uber-Fahrerin durchgeschlagen haben. Entsprechend singen sie im Stück Chauffeur, How many miles do I have to burn just to keep my place? Ihr Debütalbum ist gerade erschienen und bei Warmack, da haben natürlich viele von euch sofort aufgehorcht. Sie stammen aus einer langen Linie an Soul-Legenden. Sie sind die Enkelin von Sam Cooke, die Kinder von Cecil und Linda Warmack und Bobby Warmack war entsprechend ihr Onkel. Also, The Warmack Sisters, Chauffeur.

Ich fand das jetzt ganz passend nach dem Womack Sisters Song über das Chauffeur-Dasein als Uber-Fahrerin, Little Barry mit More Bad Miles of Road zu spielen. Little Barry aus England gibt's seit 2000 und ich finde, die sind so ein bisschen eine etwas unter dem Radar fliegende Neo-Kraut-Psychedelic-Surf-Rock-Band, so nenne ich das jetzt mal. Ihr neues Album, das heißt Gravity Freeze und daraus gibt gleich noch einen weiteren Song. Jetzt aber erstmal ihr vielleicht größter Erfolg und den haben viele von euch vielleicht in einem Serienintro auch gehört. Little Barry hat nämlich das Titelthema der Breaking Bad Spin-off-Serie Better Call Saul geschrieben. In der Serie wird das Intro ja immer nach wenigen Sekunden ziemlich hart abgewürgt. Es gibt den Song aber auch eben in voller Länge und hier ist er.

Das ist die Band Littleberry. Und diese eiernde Tremolo-Gitarre, die lief immer am Anfang der Serie Better Call Saul über den Anwalt Saul Goodman, den wir natürlich auch aus der Serie Breaking Bad kennen. Littleberry gibt's wie gesagt seit gut 25 Jahren. Eine Zeit lang gehörte auch Virgil Howe zur Band. Er war der Sohn von Yes-Gitarrist Steve Howe und ist recht überraschend und schockierend 2017 mit gerade einmal 41 Jahren an einem Herzinfarkt gestorben. Und daraufhin haben sich die anderen beiden Mitglieder, Barry Cadogan und Louis Wharton, mit Malcolm Cato zusammengetan als Little Barry and Malcolm Cato. Sie wollten nicht mehr unter dem reinen Bandnamen Little Barry touren, um eben auch das Andenken an ihren verstorbenen Mitmusiker Howe zu würdigen. Jetzt, 2026, sind sie aber als Little Barry zurück. Gravity Freeze heißt das neue Album. Und einen hören wir noch in dieser Ausgabe. Die Ruhe und der Sturm 3 von Kalamaloo auf Byte FM. Wire von Little Barry.

regelrecht ein Kriegshorn, das Robinson Curie hier im Track Mia bläst. Erinnert so ein bisschen an Herr der Ringe, an die Belagerung von Helms Klamm oder das Horn von Gondor, das Boromir im Wald bläst, um die anderen vor den Uruk-Hai zu warnen, und ist tatsächlich durchaus auch eine Inspiration für Robinson Curie, Herr der Ringe. Gerade habe ich das Robinson Curie Trio Mia, so nennen sie sich eben auch, live erlebt. Ein wirklich trippig, spaciger Ritt, so wie er von aktuellen politischen Ereignissen in Palästina und dem Libanon beeinflusst ist, so sehr fasziniert ihn auch Astrophysik, und dementsprechend kreiert er Musik aus fernen Welten, von anderen Planeten und Sternen für unsere Welt, das Robinson Curie Trio. Wir gehen nun zurück in der Zeit, 50 Jahre zum Album The Royal Scam von Steely Dan. Fagen und Becker haben sich zur reinen Studioband damals entwickelt, ausgeklügeltere Texte geschrieben, größere Konzepte entwickelt. Und der erste Song ihres Albums damals ist Kid Charlemagne über Owsley Stanley, der viele in den 60er Jahren mit LSD versorgt hat. Und es ist auch ein Song über das Ende des Hippie-Traums mit einem der besten Gitarrensoli der Welt von Larry Carlton. Hier ist Steely Dan.

The Family heißt diese Band und sie ist tatsächlich eine Familienband. Einmal Vater und Sohn, James und Dylan LeBlanc, und einmal Mutter und Sohn, Angela Hacker und Bae Simpson. James LeBlanc und Angela Hacker, die haben ihre Kinder auch quasi gemeinsam großgezogen und ein zentraler Ort war das legendäre Fame Studio in Muscle Shoals, Alabama. Und jetzt haben die vier zusammen eine Platte aufgenommen, die mich doch so ein bisschen an die Hochphase von Fleetwood Mac rund um die Scheibe Rumors erinnert. History of Things to Come war das gerade. Angela Hacker hat gesungen und das Album, das heißt Delusions of Grandeur. Es handelt von der Schönheit gebrochener Dinge. Und damit kommen wir schon zum Ende von Color Malou hier auf BeiteFM. Das war die Ausgabe Die Ruhe und der Sturm 3. Etwas mehr Ruhe dieses Mal. So richtig ist kein Song ausgerastet, kein kompletter Rappler dabei, aber das haben wir hier auch schon ganz anders gehört. Dementsprechend, das Archiv bietet euch Möglichkeiten. Ich habe derzeit aber auch irgendwie so ein Herz für so eher ruhiges, meditatives, irgendwie beruhigendes. Und deswegen gibt's jetzt zum Schluss ein Stück unglaubliche Musik von Kellen Phil Corin und Legacy. Corin, der war beim Sun Ra Orchestra. Im Mai dieses Jahres wäre er 100 geworden. Er hat einen unglaublichen Trompetenton. Und er war ein wichtiger Musiker in Chicago, assoziiert mit der AACM, der Association for the Advancement of Creative Music. 1993 ist von ihm das Album African Skies rausgekommen, für ein Planetarium aufgenommen und das ist eine ganz besondere Band. Zwei Kontrabässe, zwei Harfen, viel Percussion und Corin selbst, der spielt Cornett, singt und spielt sein Frankiphon, eine von ihm elektrifizierte Kalimba, dieses kleine Instrument, bei dem man mit dem Daumen Klangplatten zum Vibrieren bringt. Und natürlich seine Trompete. 2025 ist genau dieses Album beim Label Listening Position als Reissue rausgekommen und wir hören dieses sehr schön einlullende Stück White Nile. Einfach jetzt mal die Augen schließen oder sich vorstellen, ihr sitzt im Planetarium. Das funktioniert ganz wunderbar, sich da wirklich in die fernen Landschaften des Alls und der afrikanischen Weite zu träumen. Also macht's gut, mein Name ist Till Lorenz und wir machen jetzt noch ein bisschen gemeinsam Sterne gucken hier. Kellen, Phil Corin und Legacy, White Nile.

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1: Willkommen zu Rock the Casper auf Byte FM. In der nächsten Stunde mit Burkhard Rausch. Wie auch, fast auf den Tag genau, seit 10 Jahren.
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1: Seit genau 10 Jahren gibt es Rock the Casper hier auf Byte FM und ich möchte mal festhalten, dass diese Sendung zwar eventuell etwas weiser, aber auf keinen Fall leiser geworden ist. Deshalb dieser Hinweis.
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1: Denn die erste Musik in dieser Ausgabe kommt von einer legendären, wenn nicht der legendären US-Hardcore-Punkband aus dem New Yorker Stadtteil Queens. Sick of it all.

Sick of It All mit The Snake Break Free aus dem 2018er Album Wake the Sleeping Dragon. Wenn man als rockaffiner Mensch gilt, muss beim Begriff US-Hardcore zwingend auch der Name Sick of It All fallen. Die Band aus New York bestand aus den Brüdern Collar, Lou der Sänger und Pete der Gitarrist, Trommler Armand Margidi und Bassist Rich Caprinau und wurde 1985 bei den Collars im Keller aus der Taufe gehoben. Dieses Quartett hat so ziemlich alle Höhen und Tiefen der Hardcore-Szene miterlebt, waren dort aber nicht mehr wegzudenken. Ein Dutzend Studioalben und fast ebenso viele EPs gehen auf das Konto dieser kompromisslosen Gruppe. Ab 1992 waren sie beim Kultlabel Fat Records sehr gut aufgehoben, bis sie

2006 bei Century Media unterschrieben. Nach Jahrzehnten im Geschäft hatten und haben Sick of It All nach wie vor den Ruf, eine exzellente Liveband zu sein und sind entsprechend oft um den Globus getourt. Seit dem Anfang der 2020er kämpfte Sänger Lou Koller, der auf die Rockszene einen großen Einfluss hatte und für seine Energie verehrt wurde, gegen Speiseröhrenkrebs. Nachdem er sich zwischenzeitlich krebsfrei zurückmeldete, kehrte die Krankheit im Herbst 25 zurück. Jetzt ist Lou vor gut 3 Wochen, am 24. Juli im Alter von 59 Jahren, genau daran gestorben. Die Nachrufe und Reaktionen kamen aus der gesamten Szene. Von den New Yorker Kollegen Madball, den Californian Rancid, den Dropkick Murphys und Pennywise bis Metallica, Pantera und Gary Holt von Slayer. Und weil der Einfluss so groß war, aber ihre Songs sehr oft sehr kurz sind, gibt es hier noch einen Return to Reality.

Sick of It All, Return to Reality aus dem 94er-Album Scratch the Surface. Anlässlich des Todes des Sick of It All-Vorsängers Lou Koller am 24. Juli. Weil auch gerade die Rede von Fat Mike war, der ist ja bekanntermaßen auch eine Ikone der US-Punk-Szene, ob als Chef von NoFX, Me First and the Gimme Gimmes, False Alarm oder auch als Inhaber und Gründer des Kultlabels Fat Records. Jetzt hat er ein neues Bandprojekt, Co-Defendants, also den Mitangeklagten, The Right Wrong Man.

Codefendants, The Right Wrong Man aus dem neuen Album Lifers, dem zweiten dieses Trios. Mit Fat Mike, wie gesagt von NoFX, dem Sänger Sam King vom San Francisco Skate und Street Punk Quintett Get Lead und dem New Haven Rapper Julio Ramos. Die drei mischen skrupellos und mühelos Punk, Alternative, Ska und Hip-Hop Elemente zu einem grandiosen Ganzen. Das erste Album, das 23er This Is Crime Wave, verursachte einige Wellen und mit dem zweiten Lifers wollen sie nahtlos anknüpfen. Im Oktober sind die Codefendants für ein halbes Dutzend Gigs in Europa, auch in Deutschland, in Köln, Münster, Hannover, Hamburg, Berlin und Frankfurt am Main. Das nur schon mal als Vorwarnung. Hier in Rock the Casbah auf BeatFM kommt ein weiterer Song aus dem Soundtrack zum 2025er US-Road-Movie Nimrods unter der Regie von Lee Kirk, der außerdem 22 der beliebtesten Green Day-Songs aus der gesamten Karriere der Band enthält, plus 4 unveröffentlichte Live-Songs, die im Film zu hören sind und im Palladium in Los Angeles aufgenommen wurden. Hier ist einer davon, American Idiot.

Breezer und CEO aus dem kommenden Album Gold, das am kommenden Freitag erscheinen soll. Immerhin bereits ihrem 20. Und ich muss sagen, dass ich mich darauf richtig freue. Vor einigen Wochen lief daraus schon an dieser Stelle We Might As Well Be Strangers. Das Rolling Stone Magazin bezeichnete das kommende Projekt bereits als eines der besten Weezer-Alben dieses Jahrhunderts. Und das, was ich bisher davon gehört habe, lässt mich keinen Augenblick zweifeln. Rivers Cuomo ist in Hochform. Nach der Veröffentlichung der Alben Blue, Green, Red, White, Teal und Black und den Seasons EPs präsentieren Weezer mit Gold in ihrer monumentalen jahrzehntelangen Karriere eine neue Farbe in ihrem Repertoire, Gold. Die Songs stammen von 3 der 4 Bandmitglieder und die besinnen sich auf die zeitlosen Stärken der Band. Die LP wirkt wie ein imaginäres Best-of-Album aus völlig neuem Material, hat irgendjemand geschrieben. Aber einen Wermutstropfen gibt es dann doch. Eine lange Tour startet im September und umfasst Stationen in Japan, Europa sowie Großbritannien. Und wenn ich mir die Tourdaten anschaue, ist das schon etwas traurig. Bis Ende Oktober geht es quer durch Nordamerika, dann folgt Japan, Irland, England. Und die einzigen Gigs auf dem europäischen Festland finden in Paris, Amsterdam, Oslo, Stockholm und Helsinki im Mai 2017 statt. Kein Konzert in Deutschland, das ist schon schwach. Hier sind die starken Blood Red Shoes, Don't Say a Word.

Blood Red Shoes, Don't Say a Word aus dem kommenden Album Stay Lonely, das Mitte September erscheinen soll. Darauf beweisen die beiden, Laura Mary Carter und Stephen Ansell, dass sie sich blind verstehen, denn seit mehr als 20 Jahren arbeiten sie als Duo. Nach der Single Screams und der Doppelsingle Start to End, Get Back Into Myself, alle hier schon zu hören, mit der die beiden Briten ihr neues Album für den 18. September ankündigen, erschien jetzt der neue Song. Thematisch dreht sich das Album um das Duo, was es bedeutet, musikalisch alles zu zweit zu machen. Ohne Produzent, ohne Manager, ohne externe Songwriter, und das funktioniert großartig. Den gesamten Oktober sind Blood Red Shoes durch Europa unterwegs, auch in Deutschland, in München, Berlin, Hamburg und Köln, dann präsentiert von Byte FM, wenn es soweit ist, dann mehr davon. Das Durchschnittsalter der Hollywood Vampires ist sehr viel höher, aber deshalb sind die Herren Alice Cooper, Joe Perry, Johnny Depp und Tommy Henriksen kein bisschen leiser.

Hollywood Vampires, Ace of Spades, eine große Verbeugung vor Motorheads Lemmy Kilmister. Diese Version aus dem Live-Album at the Montreux Jazz Festival, wobei ich das schon mal erwähnt hatte, dass der Begriff Jazz Festival insbesondere bei den Hollywood Vampires sehr, sehr weit gegriffen ist. Ihre Tournee läuft bereits seit Mitte August und momentan zelebrieren die Vampire auf den britischen Inseln. Heute Glasgow, morgen Manchester, danach Birmingham, Colchester und Halifax. Am 25. August sind die Hollywood Vampires in der Arena in Nürnberg, am 26. in Paris, am 28. in der Lanxess Arena in Köln und am 30. August in der Arena in Hamburg, bevor es dann nach Südeuropa geht. Hier sind Five Finger Death Punch Unscathed aus dem neuen Album Legacy und das ist ein mächtiges.

XCC Science Friction, eine Extended Mix ihrer Debütsingle im Original aus der 77er 3D EP. Ab da begann der Siegeszug des Art, Post-Punk und New Wave Quartetts aus dem südwestenglischen Swindon quer durch die Welt. In der Zeit von 1978 bis zum Beginn der 2000er wurde der Begriff englische New Wave durch XCC völlig neu definiert. Wie auch immer, XCC zu dieser Zeit in der Besetzung Andy Partridge als Frontmann, Sänger und Gitarrist, Barry Andrews als Keyboarder und Pianist, Terry Chambers als Trommler und Colin Moulding als Basser. Und letzterer, also Colin Moulding, der nach XCC keine großen Sprünge mehr machte und 2021 mit The Hardest Battle seine Solo-Debüt-EP veröffentlichte, wird heute 71 Jahre alt. Wir gratulieren. Ebenso gratulieren wir Violet Grohl, der Tochter von Dave Grohl, zur ersten Solotournee.

Violet Grohl, Thumb aus ihrem wunderbaren Debüt Be Sweet to Me. Und ich kann mir schon vorstellen, dass Fadern da schon den einen oder anderen Einfluss ausgeübt hat. Zwar ist Dave auf dem Album selbst nicht als Musiker zu hören, unterstützte sie jedoch beim kritischen Reinhören der fertigen Songs und das ist okay so. Ihre größten Einflüsse sind, das sagt sie selber, The Breeders und PJ Harvey und das sind ja gute Hausnummern. Es gibt in den letzten Jahren viele 90er-orientierte, von Frauen gesungene Alternative-Rockbands, die gerade gehypt werden. Also ich mag sowas. Die Tatsache, dass sie Dave Grohls Tochter ist, ist mir egal. Sie hat die Stimme und das musikalische Talent und das gefällt. Dass sie von einigen Seiten angefeindet wird, tut mir schon leid, denn was zur Hölle sollte sie tun? Sie wuchs in einem kreativen Haushalt auf, hörte dauernd Musik und war ihr ganzes Leben lang von Leuten aus der Branche umgeben. Aber wenn du 18 wirst, zuckst du einfach mit den Schultern, gehst weg und schlägst eine Grafikerinnenkarriere ein. Wenn sie Musikerin sein will, sollte sie auch Musikerin sein dürfen. Sie muss und will beweisen, dass sie es auch live drauf hat, am 19. August im Franz Club in Berlin, am 20. im Luxor in Köln. Danach geht es über diverse Festivals, Lowlands in den Niederlanden, Puckelpop in Belgien, das Leeds Festival in England, Electric Picnic in Irland und Reading wieder in England. Im Dezember ist sie nochmal in Deutschland unterwegs, das nur mal als kleine Vorwarnung. Hier ist eine neue Single von Dead Poets Society als Ankündigung für das neue, das dritte Album, dieses wie Allmusic es benannte Dark Alternative Hard Rock und Progressive Indie Rock Quartett aus Boston. Cold.

Below Zero, No Light, No Love aus der neuen EP How Did It Get To This. Below Zero sind hier schon des Öfteren vorgestellt worden, weil ich das Duo schon des Öfteren live gesehen habe und von der Kraft, der Intensität und der Musikalität immer wieder begeistert war bzw. bin. Zur Erinnerung, Below Zero ist ein junges Alternative- und Garage-Rock-Duo aus Bremen. Die Band besteht aus Jonathan Frach, Schlagzeug und Gesang, und Max Gärtner, Gitarre und Bass. Sie sind bekannt für ihren wuchtigen Live-Sound, ihre Teil-Lärm-Orgien, die gar nicht nach einem Duo klingen, und Auftritte auf Festivals wie zum Beispiel dem Wacken Open Air. Below Zero haben gerade ihre neue 6-Titel-EP How Did It Get To This veröffentlicht und stellen sie beim Ackerfest Open Air in Schöppenstedt vor, das in der Nähe vom niedersächsischen Wolfenbüttel liegt. Gemeinsam mit Final Impact, Small State, Calichon und Massendefekt am 21. und Quiet Girl, Mandelkokainschnaps, 3 Meter Feldweg und Ignite aus den USA am 22. August. Hier ist einer momentan großen Helden, Jack White, You'll Never Fix Me.

Jack White, You'll Never Fix Me, aus dem im Juli veröffentlichten siebten Solo-Studio-Album Frozen Charlotte, wieder mit absoluten Ohrwürmern. Die Veröffentlichung des 2003er White Stripes-Albums Elephant lieferte die Nummer 1-Single Seven Nation Army, die seither als wohl populärster Gesang in Sportstadien weltweit gilt. Wenn ich dann manchmal stattdessen das Infantile völlig losgelöst von Peter Schilling höre, muss ich abschalten. Im April 26 veröffentlichte White die neuen Singles God and the Broken Ribs und Derrico Demonique, die er schon vor ein paar Monaten bei seinem brillanten Hamburger Live-Konzert vorgestellt hat. Und jetzt ist das Album da, großartig, wie immer. Hier sind Cage the Elephant aus Bowling Green im US-Bundesstaat Kentucky, deren letztes Album, das 24er Neon Pill, leider etwas untergegangen war. Ganz im Gegenteil zum vorletzten, dem 2019er Social Cruise. Jetzt gibt es einen neuen Anlauf, Beaches in Tennessee.

Cage, The Elephant Beaches in Tennessee aus dem kommenden Album, das gerade noch in Arbeit ist. Demnächst mehr davon. Das war eine neue Ausgabe von Rock the Casbah auf BeatFM. Hier geht's gleich weiter mit Happy to Sad mit Christine Heise. Ich wünsche noch eine angemessene Restwoche. Rock the Casbah war eine Sendung von Burkhard Rausch. Bis dann.

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1: Es folgt Happy to Sad im Sommermonat August. Heute hört ihr eine Wiederholung der Happy to Sad Ausgabe vom 23. April mit der Überschrift Happiness is a Bird. Und hier kommt Happy to Sad mit Christina Heise. Hallo.

The Heavy Heavy, ein Duo aus Brighton und ihr Song Happiness vom Debütalbum One of a Kind. Wir kommen damit zu einer Stunde zwischen Happy und Sad jeden Donnerstag hier auf Byte FM und in der Wiederholung am Freitagvormittag. Stichwort Happiness wird uns gleich nochmal begegnen, denn ich habe das neue Album von Songwriter Joe Pernis dabei, ebenso wie das von The Charcoal Sunset aus Berlin. Wünsche viel Spaß beim Zuhören, hier gleich mit Tyler Ballgame.

Früher nannte er seine Band The Scud Mountain Boys, dann gründete er zusammen mit seinem Bruder Bob The Pernis Brothers. Dieser Song, Overcome by Happiness, steht so ein bisschen für ihr Weltbild. Vom Glück bist du nicht gerade überwältigt und obendrein pleite, aber wie viel du auch trinkst und wie sehr du auf der Stelle trittst, so schlimm ist es am Ende dann doch nicht. Ja, Overcome by Happiness heißt das Debütalbum der Pernis Brothers, ist 1998 erschienen, also schon eine ganze schöne lange Weile her. Bis 2024 hat die Band immer mit ein paar Jahren Abstand Neues herausgebracht. Songs voll bittersüßer Schönheit und oft mit zartem lyrischen Zynismus gespickt. Jetzt hat Joe Pernis sein erstes Soloalbum draußen, Sunny, I Was Wrong. Da hören wir gleich rein. Zuvor aber Neues von Kevin Morby in Badlands. Ode an seine Heimat Kansas City, aber auch an den Wunsch auszubrechen. Ein weiterer Vorgeschmack auf sein neues Album, das Mitte Mai erscheinen wird.

0: Ja, das Unterwegssein, das Orte wechseln ist auch hier das große Thema. Bill Callahan und Lonely City von seinem aktuellen Album My Days of 58 und davor Joe Pernas und If You Go Back to California. Beide Songwriter entsprangen früher der Slowcore-Bewegung im Amerikaner, wobei Joe Pernas nun auf seinem ersten Soloalbum dokumentiert, wie gut er über all die Jahre vernetzt ist. Amy Mann, Rodney Crowell, Norman Blake von The Teenage Fan Club, mit dem er unter anderem auch The New Mendicants unterhielt. All sie sind bei seinem neuen Album zu Gast und besonders beeindruckend beim letzten Song sitzt der große Jimmy Webb beim folgenden Stück am Piano.
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Glen Campbell und By the Time I Get to Phoenix. Blaupause für einige interessante Coverversionen, unter anderem für die sehr bekannte von Nick Cave von seinem 86er Coveralbum Kicking Against the Pricks. Und geschrieben hat das Stück Jimmy Webb Mitte der 60er Jahre. Auf sein Konto gehen auch Geschichte schreibende Songs wie Wichita Lineman, Up, Up and Away und MacArthur Park, um nur einige zu nennen. Und manch einer fragt sich vielleicht, was, der lebt noch? Im August wird er 80 Jahre alt. Ihr hört Happy to Sad auf Byte FM. Diese Sendung kommt aus Berlin, wo Byte FM seit Anfang des Jahres ja auch ganz normal im UKW-Radio zu empfangen ist, auf 88,4. Mein Name ist Christine Heise und ich freue mich heute auch, eine coole Berliner Band dabei zu haben. Hier sind The Charcoal Sunset.

Paul Carson hier im Duett mit Jake Worthington. Sie wollen die Zeit zurückdrehen, Tossin' Back Time. Und davor Statue of Liberty von The Charcoal Sunset. Gerade vor kurzem feierte diese Band das Record-Release im Berliner Club Roadrunners Paradise. A must-see place, definitiv. Und sehr abgehangen haben sie ihre rootsige Amerikaner-Songs zelebriert. Stargast am Abend war Christoph Hahn an der Pedal-Steel-Gitarre. Ein Musiker, eine Legende, eine Berliner Legende, aktuell bei den Swans und ich glaube auch noch bei den Sultans of Gedankenbrain, aber da bin ich mir gar nicht so sicher. Souvenirs heißt das neue Album von The Charcoal Sunset, von denen wir auch gleich noch das Titelstück hören. Zuvor aber Neues von den Alabama Shakes. Die Band um Brittany Howard hat sich ja Gott sei Dank wiedergefunden. Im Laufe des Jahres dürfen wir auch auf ein neues Album hoffen. Ihr neuer Song American Dream ist ein Abgesang eben darauf.

Und schon ist die eine Stunde Happy to Sad hier auf Byte FM zu Ende. Verabschieden möchte ich mich gleich mit einem Song der Hanging Stars, dem leicht hippiesken Happiness is a Bird. Zuvor aber Neues vom Ex-Beatle Ringo Starr. Sehr erfolgreich hatte er ja im vergangenen Jahr ein neues Country-Album draußen, Look Up. Und schon legt er nach. Erneut unter der Regie von T-Bone Burnett erscheint in dieser Woche das Album Long, Long Road. Und davon hören wir Choose Love. Christina Heise sagt für heute Tschüss und Ahoi.

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1: Ich bin David Riemer. Die wechselhafte Wetterlage trägt zu einer weiteren Entspannung im Waldbrandgebiet an der belgisch-deutschen Grenze bei. Der Brand in einem belgischen Naturschutzgebiet war gestern bis auf 300 Meter an die deutsche Grenze herangerückt, was zu einer Evakuierung von rund 30 Bewohnern im Dorf Kaltenherberg geführt hatte.
2: Das Feuer aus Belgien ist bisher nicht weiter Richtung Monschau in der Eifel vorgerückt. Regen und ausbleibender Wind wirken sich derzeit positiv aus, wie es von der Monschauer Einsatzleitung hieß. Man habe die Situation etwas entschärfen können. Die Menschen aus dem grenznahen Ortsteil Kaltenherberg, die evakuiert worden waren, können aktuell noch nicht in ihre Häuser zurück. Die Evakuierung wird noch aufrechterhalten. Mit rund 3000 Hektar Fläche handelt es sich um einen der größten Waldbrände in der Geschichte Belgiens. Tine Klimach, Nachrichtenredaktion.
1: Der Oman soll zusammen mit dem Iran an einem Mechanismus für die Straße von Hormuz arbeiten. Bislang gibt es aber keine Einigung. US-Präsident Trump hatte jetzt mit drastischen Worten den Druck erhöht. Er sagte dem Sender Fox News, man werde den Oman in Grund und Boden bombardieren, wenn das Land den USA in die Quere komme. Der Oman ist bislang keine aktive Kriegspartei. Die im Boden messbare UV-Strahlung der Sonne nimmt laut einer neuen Untersuchung in ganz Europa zu. Hauptgrund dafür ist, dass es weniger Wolken gibt. Das teilte das Bundesamt für Strahlenschutz in Salzgitter mit.
3: Örtliche Messungen haben schon darauf hingedeutet. Jetzt bestätigen europaweite Daten einen besorgniserregenden Trend. An 26 von 40 Messstationen nahm die UV-Strahlung jährlich um 10-20% zu. Vor allem in Mittel- und Westeuropa, auch in Deutschland. Damit steigt das Gesundheitsrisiko, denn die Ultraviolette Strahlung gilt als Hauptursache für Hautkrebs. Sie kann außerdem die Augen schädigen. Unter anderem wegen des Klimawandels gibt es weniger schützende Wolken. Die Experten vom Strahlenschutzamt fordern mehr Schattenplätze. Das helfe außerdem auch gegen Hitze, hieß es. Ursula Winkler, Nachrichtenredaktion.
1: Die Thüringer Brombeer-Koalition aus CDU, SPD und BSW bröckelt. 2 von 15 BSW-Abgeordneten erklärten, dass sie CDU-Ministerpräsident Vogt nicht mehr mittragen. Dieser stehe somit aktuell nur noch einer Minderheitsregierung vor. 13 BSW-Abgeordnete hatten zuvor dafür gestimmt, in der Regierungskoalition zu bleiben. Zum Wetter die aktuelle Vorhersage des Deutschen Wetterdienstes. Die Temperaturen fallen in der Nacht auf Werte zwischen 17 und 9 Grad. Dabei lockert die Wolkendecke gebietsweise auf und die Schauer klingen ab. Tagsüber gibt es dann im Nordosten und in Südbaden einige Auflockerungen oder sonnige Momente. Dabei bleibt es meist trocken. Im Rest des Landes ziehen dichte Wolkenfelder durch und es kann Regenschauer geben. Bei 18 bis 28 Grad maximal.
0: Das waren die Nachrichten.
4: Und das ist der Kontrabass hier bei Byte FM. Ich bin Johannes Wallert. Herzlich willkommen.

0: Musik von Arlo Parks. Flowhead heißt der Track, ist drauf auf dem Album Ambiguous Desire, das in diesem Jahr erschienen ist. Und diese Nummer, die wir hier gehört haben, das ist eine Neuinterpretation, für die sich Arlo Parks John Glacier ans Mikrofon geholt hat. Wirklich gelungene Nummer. Hier zum Einstieg in den Kontrabass. Weiter geht's jetzt mit dem Berliner Wunderkind Absilon. Wir hören Musik aus seinem aktuellen Album Glanz Null.
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1: Byte FM, Musik aus dem aktuellen Album von Apsilon, Glanz Null. Zwei Tracks haben wir gehört und wie das bei guten Alben häufig so ist, fiel es mir sehr schwer, diese zwei Tracks rauszugreifen, weil dieses Album vor allem in seiner Gesamtheit wirklich toll und beeindruckend ist. War hier vor kurzem bei Byte FM auch völlig zu Recht Album der Woche. Ich wollte es mir aber nicht nehmen lassen, auch nochmal zwei Nummern daraus zu spielen. Weiter geht's jetzt hier mit einem kleinen Instrumental vom Producer Flo Filz, genau wie Apsilon, ein häufiger Gast oder immer mal wieder zu Gast hier in der Sendung musikalisch. La Fitenia hören wir.

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Byte FM Kontrabass, das war Musik von Rhapsody aus ihrem in diesem Jahr erscheinenden Album God Got a Afro and Gold Hoops, also eine ziemlich genaue Vorstellung davon, wie Gott aussieht, Apple Juice, der Track. Und hier sind Dinner Party mit dem Track Stargazing.

Dinnerparty, Stargazing hier im Kontrabass passt vielleicht zu den Geschehnissen am Nachthimmel der letzten Tage und Wochen. Viele von euch haben bestimmt die Sonnenfinsternis mitverfolgt und sind dann vielleicht auch noch ein bisschen länger wach geblieben, um den Sternschnuppenschauer am Himmel zu beobachten. Immer wieder ein tolles Schauspiel. Dinnerparty haben den Track Stargazing dazu geschrieben. Weiter geht's mit noch einer Nummer vom aktuellen Dinnerparty-Album Watcher Bringing, und zwar I Wonder.

wunderschöner Jazz aus Australien, aus Melbourne, stammt Gordon Lee, Producer, Komponist, Multiinstrumentalist, der sich irgendwo so zwischen Jazz, Funk und Soul bewegt, R&B ein bisschen auch mit da drin, und er nennt sich als Musiker nicht Gordon Lee, hat die Buchstaben so ein bisschen durcheinander geschüttelt, und was rausgekommen ist, ist Don Glory. Hier bei BeatFM im Kontrabass geht's jetzt weiter mit Musik aus der Hansestadt. Wir hören Isolé, lange Zeit bei DJ Kotzes Label Pampa zu Hause gewesen. Die neue Single Sensual Reduction erscheint allerdings auf dem, soweit ich weiß, von ihm selbst betriebenen Label Resort Island. Und an den Vocals, das habe ich nur übers Internet erfahren, ich hätte es so nicht raushören können, die geschätzte BeatFM-Kollegin Vanessa Wohlrath.

Byte FM Kontrabass, House Music, wie sie mir gefällt, groovige, eingängige Bassline und so ein paar, nicht zu viel, aber so ein paar eingängige Vocals darüber, das gefällt mir richtig gut. Honey Dijon ist das, zusammen mit Green Tea Peng am Mic, I Like It Hot. Und zwar haben wir hier den Hot Like Fire Remix gehört, der noch so ein bisschen mehr auf den Dancefloor in den Club zielt als das Original. Und hier im Hintergrund, da läuft jetzt schon Kieran Hebden alias Fortet mit der Single Human Voice, erschienen auf seinem eigenen Label Text Records, hier bei Byte FM im Kontrabass.

Bei der FM Kontrabass und von der Human Voice, von der menschlichen Stimme, gehen wir jetzt rüber zum Beat. Das ist das Producer-Team The Trip, hier mit dem Track The Beat von der wirklich großartigen 4-Track-EP Club Dance 2026. Wenn man diese Platte in der Hand hält und nicht weiß, was drauf ist, stellt man sie womöglich erschreckt wieder weg. Das Cover lässt Schlimmes vermuten, aber es gilt ja nach wie vor der Spruch Never judge a book by its cover. Und so ist das auch hier bei dieser EP The Trip Club Dance 2026. Wir hören den Track The Beat.

Byte FM Kontrabass House Music aus Australien hier vom Producer Digo, nicht zu verwechseln mit dem UK-Urgestein Digo. Dieser junge Typ hier macht wirklich super Sounds. Ich kenne bisher zwei Tracks von ihm, die mir beide sehr gut gefallen sind. Soweit ich weiß, noch bisher nicht auf einem Label veröffentlicht worden. Ich würde mir das sehr wünschen, davon vielleicht sogar eine Vinyl irgendwann mal in der Hand halten zu können. Digo aus Australien. Der Kontrabass neigt sich dem Ende entgegen. Ich verabschiede mich schon mal an dieser Stelle, bedanke mich bei euch fürs Zuhören und ich freue mich natürlich, wenn ihr Byte FM gewogen bleibt und falls ihr noch nicht Freund oder Freundin von Byte FM seid, dann überlegt euch doch mal, Mitglied in unserem Förderverein zu werden. Das würde uns helfen, hier dieses tolle Programm zu machen. Die letzten Takte der Sendung gehören Digo und dann gibt's noch den niederländischen Producer Gerd, der hier unter seinem Pseudonym NY Stomp auftritt. Und als NY Stomp macht er ja klassische House Music mit so New Yorker Prägung. Und wir hören zum Ausstieg aus der Sendung den Track Never Forget House. Mein Name ist Johannes Wallert und ich bin jetzt draußen. Alles Gute, bleibt gesund, friedlich und freundlich. Ciao, ciao.

0: 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Es ist 1 Uhr.
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Black Dog Groove Society war die erste Band für heute. Vom zweiten Album dieses deutschen Ensembles, Dog Dance, haben wir gehört. Das Stück Do Your Thing, 9 Eigenkompositionen mit rund 72 Minuten Spielzeit für Freunde von Jazzrock, Groove, Funk und dergleichen. Und für Freunde der Hammond-Orgel, wozu ich auch gehöre. Vor allem die Hammond-Orgel, gespielt von Dirk Schädt, gibt der Musik einen deutlichen Bezug zur klassischen Organ-Jazz-Tradition eines Jimmy Smith oder Jimmy McGriff, allerdings mit mehr Rock-Feeling. Noch mit dabei sind da Katharina Maschmeyer, Saxophone und auch Klarinette, Nils Pollheide, Gitarre und Hardy Fischetter, Schlagzeug. Und weil ich da so schön mit dem Fuß mitwippen konnte, hören wir noch ein Stück, das Titelstück Dog Dance.

Ich habe die Sendung heute überschrieben mit Kontrasten. Und nachdem wir jetzt sehr funky und mit viel Geruf angefangen haben, wird es jetzt sehr viel ruhiger. Das nächste Stück ist schon 40 Jahre alt. Eine bemerkenswerte Wiederentdeckung aus dem ECM-Archiv Feebles, Fables and Ferns bringt den Gitarristen Mick Goodrick und den Pianisten Fred Hirsch im Duo zusammen. Aufgenommen wurde die Musik bereits 1988 in New York, war aber bisher nicht zu hören, wurde jetzt erst veröffentlicht, 4 Jahre nach Goodricks Tod. Goodrick war nicht nur ein hochgeschätzter Gitarrist, sondern als Lehrer am Berklee College auch prägend für eine ganze Generation von Jazzmusikern. In ihrem kammermusikalischen Duospiel wechseln beide sich immer wieder bei der Begleitung und Solo, die immer wieder ineinander übergehen, ab. Sie spielen eigene Stücke und auch Adaptionen von Mel Waldron, Steve Swallow oder Johnny Green. Und die hören wir jetzt. Hier sind die beiden, Mick Goodrick und Fred Hirsch, mit Out of Nowhere.

Ein zweiter Ausschnitt aus dem Album Feebles, Fables and Firms von McGoodrick und Fred Hirsch war das. Reis, Demut, Wildgen ist ein Klaviertrio bestehend aus Michael Reis am Klavier, Mark Demut spielt den Bass und Paul Wildgen sitzt am Schlagzeug. Auf ihrem neuen Album Freedom Trail erweitern die drei ihren kammermusikalischen Piano-Jazz um eine orchestrale Dimension. Gemeinsam mit dem Luxemburg Philharmonic unter der Leitung des amerikanischen Arrangeurs und Dirigenten Vince Mendoza werden Stücke aus dem Repertoire des Trios neu gestaltet. Zusätzliche Farbe bringt der amerikanische Tenorsaxophonist Joshua Redman, der in drei Stücken zu hören ist, ein. Jazz goes symphonic.

Reis, Demut, Wildken mit zwei Stücken von ihrem neuen Album Freedom Trail. Wir hörten Home is Nearby und jetzt anschließend Dante. Ich erlaube mir ein In-Between-Ears des Öfteren, stilistische Brüche, so wie jetzt gerade. Ich habe die Sendung heute ja auch mit Kontraste überschrieben. Eben noch war das Reis, Demut, Wildken Trio, ein klassisches akustisches Piano-Trio, eingebettet in sinfonische Klänge und Arrangements. Und nun kommt ein deutlicher Kontrast. Freim mit PH geschrieben mit dem neuen Album Sirens.

0: Das Lied der Sirenen, Siren Song, war das hier von der Schweizer Band Phryme. Und im Zentrum dieser Band steht die Sängerin und Komponistin Nina Reiter. Auf ihrer vierten CD Sirens hat die Band ihren Klang verändert. An die Stelle des Klaviers ist die Gitarre von Marei Merk getreten. Der relativen Geschlossenheit der Kompositionen von Reis, Demuth Wildkinfrin steht hier eine offenere, teilweise rockigere und stärker flächenorientierte Klangfarbe, nicht zuletzt durch Marei Merks Gitarrenspiel gegenüber. Komposition und freie Passagen gehen ineinander über, dank des kompositorischen Ansatzes. Es sind Lieder und ein bewegliches Zusammenspiel der Band macht die Sache sehr interessant. Hören wir noch ein Stück. Lady Has No Dreams.
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Auch die nächste CD ist ein Kontrast sowohl zum sinfonischen Ansatz von Reis, Demuth, Wildgen als auch zum melodisch-liedhaftem Ansatz von Freim. Es ist die neue CD des Kölner Saxophonisten Fabian Dudek, auf der die Grenzen zwischen Komposition und freier Improvisation ausgelotet werden. Sein neues Album, Recent, entstand bereits 2023 beim allerersten Konzert dieser Formation im Kölner Stadtgarten. Das Quartett komplettiert mit Felix Hauptmann am Klavier, Ruth Göller am E-Bass und Leif Berger am Schlagzeug, entwickelt eine Musik, die vor allem aus rhythmischen Vorgaben und der darauf entwickelten Improvisation heraus entsteht und in der eine komplexe Rhythmik am Anfang der Stücke eben die Basis bildet. Die CD erscheint übrigens auf dem eigenen Label Dudex, Furusato Records. Hören wir uns mal ein Stück an, ergänzt Fabian Dudek mit seinem Ensemble.

Ich hatte die heutige Ausgabe der Sendung mit Kontraste überschrieben. Damit waren natürlich Gegensätze gemeint, aber auch ein Nebeneinander von unterschiedlichen Antworten auf die Frage, was man heute so unter Jazz verstehen kann. Und eingestiegen waren wir mit Black Dog Groove Society, die spielten Groove Soul, hatten viel Energie in ihrer Musik. Dann hörten wir mit Goodrick und Fred Hirsch, die boten als Gegenpol kammermusikalische Intimität zwischen Gitarre und Klavier. Darauf folgte dann Reis Demuth Wildgen, ein Piano-Trio, aber ergänzt mit sinfonischen Elementen, also eingebettet in die Musik eines Sinfonieorchesters. Dann folgte Freim und diese Band hat das Klangbild in Richtung Stimme, Elektronik und zeitgenössischer Ästhetik geöffnet. Und nochmals ein Bruch war dann Fabian Dudecks Riesen gerade. Abstrakter, kantiger, eruptiver Improvisation auf komplexer Rhythmus. Und da sind wir jetzt schon wieder mal beim Ende der Sendung angekommen und zum Schluss holt uns jetzt der spanische Pianist Daniel García Diego auf The Hero's Journey, eine Platte, die jetzt bei ACT erschienen ist, rhythmisch und melodisch wieder in wärmere und ja, melodische Gefilde, wenn auch das Thema der Stücke, die Figur des Helden, in 13 Abschnitten auf unterschiedliche Art thematisiert wird. Darüber gäbe es nun inhaltlich einiges zu erzählen, aber die Zeit ist mir mal wieder davongelaufen und ich möchte eigentlich auch mehr Musik spielen von dieser Platte von Daniel García Diego. Da hören wir jetzt rein, die Stücke sind relativ kurz. Ich darf mich dann schon mal verabschieden, denn In Between Ears ist mal wieder vorbei. Weiter geht's mit dem Kramladen und Volker Rebell. Und wenn ihr die Wiederholung gehört haben solltet, in der Nacht von Montag auf Dienstag, dann kommt jetzt wieder mal Negroni-Spritz mit Michael Hager. Ich sage Tschüss für heute und wünsche euch noch viel Vergnügen mit Daniel García.